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Dankeschön.

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Nach 8 Jahren Schule, konfirmiert, stand ich da mit meinem Zeugnis. Zeichnen, singen, Religion, gut. 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

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Tagesablauf wie gehabt. 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
3: Hallo zum Süd-Nordfunk Nummer 92, live auf Radio Dreikland und bei den anderen freien Radios.
4: Ja, und heute begrüßen euch live im Studio Eva und Antonia.
3: Diesen Monat im Januar schauen wir im Süd-Nordfunk kritisch auf Lithiumabbau in Bolivien. Der Rohstoff Lithium ist in all den E-Bikes und Elektroautos verbaut, die so durch die Straßen fahren. Und der Abbau bringt für die Menschen vor Ort, zum Beispiel in Bolivien, und für die Umwelt einige Probleme mit sich. Darum geht es in der zweiten Hälfte der Sendung in einem Beitrag aus der Podcast-Reihe Heißer Scheiß, Klimadebatten und Bewegungen.
4: In unserem Podcast War da was? Postkoloniale Spuren suchen, sprechen wir aber jetzt erst einmal über Fettphobia, also die Angst vor dicken Menschen bzw. die Feindseligkeit gegenüber dicken Menschen und was das alles mit Kolonialismus zu tun hat. Und passend dazu gibt es Musik von der amerikanischen Künstlerin Lizzo, die ihr auch später in dem besagten Podcast hören werdet. Lizzo heißt eigentlich Melissa Vivian Jefferson. Ihre oft sehr verspielten Texte behandeln Themen der Diversität wie Körperlichkeit, Sexualität, Hautfarbe oder Selbstbewusstsein. Und Lizzo ist dadurch auch inzwischen zu einem neuen Pop-Idol aufgestiegen, das Empowerment und Selbstliebe verkörpert. Mit ihren tanzintensiven Bühnenshows, farbenfrohen bis extravaganten Outfits und ausgefallenen Frisuren avancierte sie zu einer der Ikonen der Body-Positivity-Bewegung und engagiert sich auch gegen Body-Shaming in den Massenmedien. Und für das Albumcover von 'Cause I Love You ließ sie sich 2019 sogar nackt ablichten. Wir steigen gleich ein mit einem Song von ihr, der nennt sich Rumors, und davor noch ein sehr prägnantes, wie ich finde, Zitat von ihr. Ich kann nicht morgens aufwachen und nicht schwarz sein. Ich kann nicht morgens aufwachen und keine Frau sein. Und ich kann nicht morgens aufwachen und nicht fett sein.
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Rumors, also Gerüchte, darum geht es in dem Song, den wir gerade gehört haben. Und ich erinnere mich gerade aus der Schulzeit, dass besonders über die gelästert wird, die irgendwie aus einer vermeintlichen Norm fallen. Zum Beispiel über dicke Menschen. Sabrina Strings ist Soziologin an der University of California in den USA. Und sie sagt, dass schwarze Frauen besonders oft von Dickenfeindlichkeit, also Fettphobia, betroffen sind. Warum das so ist, darüber hat sie mit Eva vom Süd-Nord-Funk gesprochen.

0: I'm just honored to be a part of the music industry right now, where all these sore thumbs are poking out and being themselves.
1: Ich bin geehrt, Teil der Musikindustrie zu sein. Ich meine, dicke, schwarze Mädchen sind schön. Wir verdienen es, gehört, gesehen und auf die Bühne gebracht zu werden und Grammys verliehen zu bekommen. Und das tue ich zum Teufel.
0: I mean, big black girls are beautiful. We deserve to be heard and seen and put on stages and given Grammys, and that's what the fuck I'm doing.
2: Das ist Lizzo, US-amerikanische R&B-Künstlerin, schwarz, dickleibig und selbstbewusst. Natürlich wird sie, ob diese Eigenschaften des Öfteren mal angegriffen, aber als prominente, wohlhabende Künstlerin kann sie sich noch relativ gut wehren und sie tritt sogar aktiv für mehr Body Positivity ein. Dazu aber später mehr. Zunächst wollen wir auf den historisch-soziologischen Spuren des Phänomens Fettphobia, also der Dickenfeindlichkeit, wandeln. Zusammen mit der kalifornischen Soziologin Sabrina Strings. Denn es gab ja mal eine Zeit, da war Schlanksein alles andere als ein Körperideal.
3: We can find resonance of it, remnants of it, pretty much everywhere in artistic culture. We look at the Renaissance, and this was the heyday of the valuing of voluptuous, fat, curvaceous physiques. We have the work of people like Titian and Peter Paul Rubens as prime examples.
2: Schauen wir in die Renaissance, zum Beispiel bei Rubens. Die Kunst war prägend für die damaligen Schönheitsideale. Und das änderte sich schlagartig mit der Sklaverei. Nun sahen viele EuropäerInnen zum ersten Mal überhaupt in ihrem Leben Schwarze. Und schwarze Menschen waren von Natur aus etwas dicker. Zudem wurden ihnen bestimmte Eigenschaften zugesprochen, zum Beispiel mehr Appetit, mehr sexuelle Aktivität, mehr Triebhaftigkeit eben. Die EuropäerInnen sahen sich also gezwungen, sich davon abzugrenzen. Sie brauchten ein neues ästhetisches Ideal, eines, das ihre Selbstdisziplin repräsentierte.
3: What we as Europeans need to do is differentiate ourselves from them. We need a new aesthetic ideal. We need one that is exemplary of our self-discipline. And this is how we get, for the first time really in the Western world, the spread of a new aesthetic ideal overtaking voluptuousness, and it was thinness. There was starting to be this difficulty differentiating over time with the spread of slavery. Who should be slave and who should be free?
2: In den Kolonien musste permanent entschieden werden, wer versklavt werden und wer frei sein sollte. Und zunächst wurde das an der Hautfarbe festgemacht. Aber mit der Zeit gab es immer mehr Mixed-Race-Menschen. Und darüber hinaus mussten andere Charakteristika bestimmt werden. Da Schwarze als viel sinnlicher galten, wurde bei Schwarzen, vor allem bei Frauen, Übergewicht viel stärker wahrgenommen und somit eine neue Art der Rassentheorie begründet. Neben der Hautfarbe wurde also der Körper als neue Kategorie der Identifizierung geprägt. Es galt nicht mehr nur schwarz gleich minderwertig, sondern auch vollleibig gleich minderwertig.
3: Of the kind of base enjoyments of the appetite and of sexual exploits. What we want to do is show that we are far afield from them. Now, this is not necessarily a representation of the reality about women of these groups, but only a representation of the new race science that was becoming ever more prominent.
2: Das klingt etwas nach der Gegenkultur der weißen Protestantinnen. Wie ist Strings Meinung nach der Zusammenhang zwischen protestantischer Selbstkontrolle und Kapitalismus?
3: There is a very strong relationship between slavery and capitalism. When we think about the rise of capitalism, it would not have been able to so thoroughly infiltrate so many different societies throughout the world were it not for free slave labor.
2: Es gibt einen sehr starken Zusammenhang zwischen Sklaverei und Kapitalismus. Ohne die kostenlose Sklavenarbeit wäre Kapitalismus in vielen Gesellschaften gar nicht möglich gewesen. Und vor allem nicht in den Vereinigten Staaten. Und was den Kapitalismus beförderte, waren Unterschiede, besonders in Bezug auf Race, Class und Gender. Er formte ein soziales Raster, wonach einsortiert wurde, wer frei sein durfte und wer nicht, wer wie viel Respekt verdiente und wie viel Kapital anhäufen durfte.
3: And so what the science of race, science of gender and capital all served to do was to create some type of grid, like a social grid that would allow people to identify how much respect a person was deserving of, how much freedom, how much money, how many different forms of opportunity and resources they could be afforded. And so there is a very clear way in which our understanding of aesthetics has been undergirded by race and capital.

0: to the tempo.
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2: Gibt es einen anderen Blick auf weiße, dicke Menschen?
3: There's a lot of consternation that is placed upon the bodies of black and brown individuals. And this is true throughout the Western world. There's the sense that they are creating an undue burden on the public health. And we can find that in a variety of different publications.
2: Es gibt sozusagen einen vorwurfsvolleren Blick auf dicke Schwarze. Sie würden das Gesundheitssystem stärker belasten. Weißen hingegen wird vorgeworfen, dass sie etwas tun, was ihrer Race nicht angemessen ist, nämlich dickleibig und nicht intelligent und diszipliniert genug zu sein, was sie doch eigentlich sein sollten. Sie verlassen sozusagen ihre Superior Race und verraten sie somit.
3: But when we're talking about white people, there's this sense that they have somehow betrayed their heritage. They should know better, really, than to indulge excessively in these kinds of base qualities that are deemed to be outside of the superior race.
2: Diese Art des Rassismus erstreckt sich ja bis in die heutige moderne Medizin, Stichwort Body Mass Index. Inwiefern ist das ein falscher Maßstab, besonders für schwarze Menschen?
3: Yes, Body Mass Index proves tricky. Because there are so many people who are invested in utilizing this particular tool. What they don't understand is that this is a tool that was never developed to assess individual adiposity.
2: Dies ist ein Tool, das nicht dafür entwickelt wurde, um krankhafte Dickleibigkeit festzustellen. Es wurde von dem belgischen Statistiker Adolphe Quetelet entwickelt, der bloß den Anteil verschiedener Körpermaße in der Bevölkerung herausfinden wollte, also ohne Bewertung zunächst. Es wird aber heute wertend benutzt und das ohne Studiengrundlage. Es gibt höchstens Korrelationen zwischen einem hohen Body Mass Index und zum Beispiel Diabetes. Dieses Tool wird also heute falsch verwendet und ist im Prinzip nutzlos, um Übergewicht zu bewerten.
3: There have also been a proliferation of studies that have shown that BMI is not ultimately the cause of these outcomes, but may sometimes be simply correlated. And so we find ourselves in a bit of a public health mess, in which there are so many people trying to rely on this tool, again, not developed to be used in the way it is currently being used. 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

0: Schwarze, dicke Frauen sind noch stärker als Männer und vor allem mehrfach von Diskriminierung betroffen als Schwarze, als Frauen und weil für sie das Schlankheitsideal noch stärker gilt als für Männer, da Frauen ja seit jeher durch ihr Äußeres bewertet werden. Wie kann diesem Problem begegnet werden?
1: Well, you know, to solve the problem of fat phobia, we need to solve the problem of racism. And we put it like that, we understand that it's a much more difficult and entrenched problem to uproot than it would seem on the surface. I believe that racism will one day be eradicated.
0: Um Fettphobie zu besiegen, müssten wir den Rassismus besiegen und das ist natürlich ein viel tiefgreifenderes Problem. Eines Tages wird das bestimmt der Fall sein, aber das geht nicht so schnell. Und vor allem dann nicht, wenn wir in einem Wirtschaftssystem leben, das auf Rassismus und Sexismus basiert. Aber wir könnten Fettphobie schon mal sehr verringern, indem wir zum Beispiel diesen Body Mass Index abschaffen. Viele dicke Menschen trauen sich ja schon gar nicht mehr überhaupt zu ÄrztInnen zu gehen, weil sie nicht stigmatisiert werden möchten und dadurch dann langfristig doch krank werden können. Es bräuchte eher einen ganzheitlichen Ansatz, der Menschen als Ganzes anschaut. Familiengeschichte, Ernährung, Bewegung, Kultur, Gene und so weiter.
1: And as you might imagine, if people are afraid to go to the doctor because they don't want to be stigmatized, they're more likely to have more difficult to address health problems in the long term. So by doing away with BMI and taking a more holistic approach to health, in which people might consider family history, diet, exercise, culture, genetics, amongst other factors, weight may be one, but it shouldn't be the most prominent, much less the only one, that doctors consider.

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1: Die Body Positivity Bewegung geht offensiv und selbstbewusst voran. In der Popkultur hat sich längst die Kunstform des Twerking etabliert. Ein Tanz, der besonders die Hüftgegend inklusive Gesäßbacken wackeln und hüpfen lässt. Er wird seit Jahrhunderten in der schwarzen Kultur praktiziert, um Lebensfreude auszudrücken und feiert nun weltweit Erfolg. Und hier sind wir nun wieder bei unserem R&B-Star Lizzo. Sie hat einen der berühmten TED-Talks gehalten, eben zum Thema Twerking.
2: Believe it or not, I have my father's shape and my mother's size, so it's big and long.
3: Ich habe die Größe meines Vaters und die Dickleibigkeit meiner Mutter geerbt. Und ich hätte nie gedacht, dass auch mein Hintern mal so berühmt sein könnte wie der von J.Lo und Beyoncé. Denn ich wuchs in einer Zeit auf, als es nicht Mainstream war, einen großen Hintern zu haben. Über meinen Arsch wird plötzlich gesprochen. Er war in Magazinen. Rihanna gab ihm Standing Ovations. Wie konnte das passieren? Twerking. Twerking hat mich bestärkt. Es ist meine Geheimsprache, meine Quelle. Auf der Bühne zu stehen und als Expertin über das Twerken zu sprechen, macht mich optimistisch. Das Beste, was ich tun kann, ist, laut zu sein und Verantwortung zu übernehmen. Denn für mich ist Twerking eine Form des Selbstausdrucks, der Freiheit und Zuversicht. Ich twerke, weil es auf die schwarze Erfahrung, auf meine Kultur begrenzt ist und weil es mir sehr viel bedeutet. Ich twerke, um meine Kraft anzuerkennen, um mein Schwarzsein, meine Kultur zurückzufordern. Ich twerke für schwarze und dicke Frauen, denn dick und schwarz sein ist etwas Schönes. Ich twerke, weil es für mich so natürlich ist wie das Atmen. Schwarze Frauen erfanden das Twerken und Twerken ist Teil der Revolution. Wir haben es immer gemacht. Wir werden es immer tun, weil wir die Blaupause sind.
2: I twerk because it's as natural to me as breathing. Black women invented twerking and twerking is part of the revolution. We've been doing it. We're gonna keep on doing it because we have and always will be the blueprint.

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1: Ja, das war die wunderbare Lizzo in dem Podcast über Fettphobia. Ja, Twerking. Antonia, wie sieht es eigentlich bei dir aus, Twerking? Hast du das schon mal gemacht?
2: Also ich bin auf jeden Fall kein Profi, aber als kleines Mädchen, so vielleicht mit 7 oder 8, hat mich meine Mama mal mitgenommen zu einem Workshop zusammen mit einer senegalesischen Freundin von ihr. Und da, das war so ein Tanzworkshop und da wurde auf jeden Fall auch ordentlich mit dem Po gewackelt. Und ich kann mich erinnern, dass ich das damals ziemlich cool fand und irgendwie sehr bewundernswert zu sehen, wie die Frauen so selbstbewusst mit ihren Körpern umgegangen sind. Und wie ist bei dir?
1: Ich muss zugeben, ich habe es noch nie gemacht und ich fand es auch, als es so aufkam und das, also das noch kein Begriff für mich hatte, Twerking, ich habe es halt so gesehen in der Popkultur, R&B, und fand es irgendwie nicht so cool, weil ich halt erstmal dachte, ah ja toll, ist ja super sexistisch und wieder so der männliche Blick auf weibliche Hintern, deswegen habe ich das jetzt erstmal nicht so abgespeichert als was Empowerndes, aber jetzt habe ich das ja auch gelernt, dass das ja eigentlich auch was ziemlich Cooles ist und auch eine tiefgreifende Kultur hat. Ich meine, die andere Diskussion, die man jetzt führen könnte, ist, inwiefern es dann kulturelle Aneignung wäre, wenn wir plötzlich anfangen würden zu twerken. Also ich habe es unabhängig davon auch nicht vor.
2: Ja, okay.
1: Ein Kultsong der Twerking-Bewegung oder vielleicht der es dann auch wirklich in die allerletzten Winkel des Mainstream gebracht hat, ist die gute alte Beyoncé. Vielleicht kennt ihr sie noch. Ich habe sie ja damals überhaupt nicht gemocht, aber das ist ein anderes Thema. Ja, ihr Song Crazy in Love, das ist, war ein Mega-Hit damals, der wurde mordsmäßig abgefeiert, auch in queeren Communities, glaube ich. Und Lizzo nimmt auch Bezug in ihrem TED-Talk, den könnt ihr übrigens euch auf YouTube angucken, sehr unterhaltsam. Da nimmt Lizzo auch Bezug auf diesen Mega-Hit von Beyoncé, Crazy in Love. Und natürlich hören wir den jetzt, ist ja klar.
2: Und ihr könnt gerne mit twerken.
1: Ja, twerkt.

0: Mehr als 1 Million Elektroautos fahren inzwischen auf deutschen Straßen. Die Batterien der Elektroautos beinhalten große Mengen an Lithium. Ein Rohstoff, der großteils aus Salzseen in Südamerika gefördert wird. Die weltweit größten Lithiumvorkommen lagern in Bolivien. Angesichts der boomenden E-Mobilität warten viele BolivianerInnen ungeduldig auf den Einstieg Boliviens ins Lithiumgeschäft, in der Hoffnung auf ein besseres Leben. Jedoch nicht zu jedem Preis. Schon zweimal wollten ausländische Lithiumunternehmen am Salzsee von Uyuni Fuß fassen, doch die Menschen dort haben sie durch Proteste des Landes verwiesen. Der Süd-Nordfunk hat mit 3 ExpertInnen darüber gesprochen, wie es dazu kam, was die Lithiumförderung mit dem Grundwasser zu tun hat und wie eine umweltgerechte Energiewende aussähe. Mit der Menschenrechtsaktivistin Vivian Lagrava Flores, dem Ökonomen Carlos Arce und dem Geologen Malte Trobe.
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2: Herzlich willkommen zur 6. Folge von Heißer Scheiß. Heute geht es um die Gewinnung von Lithium und was das für die Menschen in Bolivien bedeutet. Mein Name ist Lukas Gebhardt und ich freue mich, dass ihr zuhört.
3: Hier geht es darum, Premium neu zu denken. Der vollelektrische ID.5 SUV Coupé.
4: Bei Beschleunigung jetzt ohne schlechtes Gewissen möglich ist. Auf unserem gemeinsamen Weg zu Null Emissionen.
5: What generally makes the BMW iX so sustainable is its eco-friendly and efficient thinking behind everything about it.
2: Wenn ihr euch jetzt fragt, warum ich euch hier Werbeclips der Autoindustrie präsentiere, keine Sorge, wir haben beim Südnordfunk nicht etwa Werbeverträge mit der Autoindustrie abgeschlossen. Vielmehr will ich euch zeigen, wie die Autoindustrie ihre neuen Elektroautos vermarktet. Die Message ist dabei immer, wenn du ein E-Auto kaufst, bekommst du Komfort, Luxus, Premium und obendrauf noch ein gutes Gewissen. Denn Elektromobilität ist nachhaltig, effizient und umweltfreundlich. Mein Kollege David war neulich in Freiburg unterwegs und hat dort PassantInnen nach ihrer Meinung zu E-Autos befragt.
6: Also ich denke, es ist schon etwas für die Zukunft, wobei der CO2-Abdruck beim Neuwagen von Elektromobil auch nicht gerade das Beste ist, weil sehr viele Rohstoffe verbraucht werden.
7: Ich habe einen Diesel.
8: Ich fahre Benziner, weil wenn jetzt ein Stromausfall kommt, dann bin ich auf der sicheren Seite, ne?
9: Also Elektromobilität ist sicher nicht der Weisheit letzter Schluss. Das ist für ein paar Sachen vielleicht gut, aber da ist sehr viel unausgegoren, vor allem wenn man denkt, man könnte so weiter individuelle Mobilität betreiben, wie wir bisher gemacht haben, dann ist das ein Schuss nach hinten, das wird nicht funktionieren.
10: Ja, da ist es vielleicht nachhaltiger, was der Energieeffizienz angeht, aber eben nicht ressourcenschonender.
2: Das Image der grünen, nachhaltigen E-Mobilität scheinen also so manche der Autoindustrie nicht abgekauft zu haben. Aber wie gut oder schlecht ist die Ökobilanz denn nun wirklich? Wenn man sich den CO2-Abdruck eines E-Autos über die gesamte Lebensdauer hinweg anschaut, dann ist dieser tatsächlich weitaus besser als der CO2-Abdruck eines Verbrenners. Und zwar selbst dann, wenn man den CO2-Abdruck der gesamten Rohstoffförderung und Produktion mit einberechnet. Nichtsdestotrotz ist der CO2-Abdruck eines E-Autos nach wie vor immens. Und vor allen Dingen brauchen E-Autos mehr Rohstoffe als Verbrenner, darunter Konfliktmineralien und seltene Erden. Einer dieser vielen Rohstoffe, die in E-Autos verbaut werden, ist Lithium. Lithium wird in großen Mengen für die Batterien der Autos benötigt. Pro E-Auto etwa 13 Kilo. Aufgrund der boomenden E-Mobilität wird der weltweite Lithiumbedarf bis 2050 schätzungsweise um fast 500% im Vergleich zu 2018 steigen. Abgebaut wird Lithium fast ausschließlich auf der Südhalbkugel. Und zwar zum einen in Minen in Australien und zum anderen in Salzseen in Südamerika. Die weltweit größten Lithiumvorkommen lagern in Bolivien. Allein der riesige Salzsee Salar de Uyuni enthält schätzungsweise ein Viertel des weltweit vorhandenen Lithiums. Mein Kollege David hat die PassantInnen in Freiburg daher noch gefragt, was sie über den Abbau von Lithium in Bolivien denken.
11: Ehrlich gesagt weiß ich darüber gar nicht genug, dass ich jetzt da sagen könnte, das ist problematisch oder nicht.
12: Ja, das weiß man ja, dass es ausbeutend ist.
13: Viel Kinderarbeit und alles, ne? Kann es sein.
14: Ist auch gesundheitsgefährdend und so weiter, nicht?
9: Was jetzt in Bolivien passiert, weiß ich nicht genau, aber ist sicher die Rohstoffbeschaffung auf die Art und Weise, wie es üblich gemacht wird, ist sicher kein Weg.
2: Die Art und Weise, wie es üblich gemacht wird, ist die folgende. Zuerst wird das lithiumreiche Salzwasser aus den Tiefen eines Salzsees nach oben gepumpt und in große Verdunstungsbecken geleitet. In diesen Verdunstungsbecken bleibt das Salzwasser so lange, bis fast das ganze Wasser verdunstet ist. Das kann schon mal ein Jahr dauern oder auch länger. Die zurückbleibende Salzlösung wird schließlich in einer Reihe chemischer Prozesse weiterverarbeitet. Das Endprodukt? Ein weißes Pulver. Lithiumcarbonat. In Boliviens Nachbarländern Chile und Argentinien wird so schon seit vielen Jahren tonnenweise Lithium gefördert und exportiert. Und Bolivien? Bolivien hat den rohstoffhungrigen Konzernen die Stirn geboten und einen anderen Weg eingeschlagen. Das Ziel? Der Aufbau einer eigenen lithiumverarbeitenden Industrie. Die Vision? Der Export von Lithiumbatterien made in Bolivia. Ein außerordentlich ambitioniertes Vorhaben für ein so strukturschwaches Land wie Bolivien. Die bolivianische Regierung verfolgt das Projekt der Lithium-Industrialisierung nun schon seit mehr als 10 Jahren und setzt nach wie vor große Hoffnungen darauf. Hier ein Zitat aus dem Jahr 2019 vom damaligen Präsidenten Evo Morales.
15: Ese sector energético tan importante que desde Bolivia.
16: Dieser Energiesektor ist so wichtig für Bolivien, weil wir die Gelegenheit haben, den Lithiumpreis für die ganze Welt festzulegen.
2: Doch ist das realistisch? Das habe ich den Ökonomen Carlos Arce gefragt, der seit vielen Jahren für das bolivianische Studienzentrum SEDLA arbeitet.
17: No, no creo. Me parece muy improbable porque no hay una...
18: Nein, ich glaube nicht. Es scheint mir sehr unwahrscheinlich, denn es gibt noch keine nennenswerte Lithiumproduktion in Bolivien, lediglich Pilotversuche. Andere Länder machen große Fortschritte bei der Lithiumproduktion.
2: Der Plan mit den Lithiumbatterien made in Bolivia ist also nicht aufgegangen. Es gibt bis heute keine industrielle Lithiumproduktion in Bolivien, geschweige denn eine Batteriefabrik. Lediglich eine Pilotanlage für die Herstellung von Lithiumcarbonat gibt es. Und das, wo die staatlichen Investitionen fast aufgebraucht sind. Fast $1 Milliarde hat Bolivien bereits investiert. Gleichzeitig wird weltweit intensiv an neuen Technologien geforscht. In der bolivianischen Bevölkerung breitet sich zunehmend Frust und Nervosität aus. Viele in Bolivien hoffen durch die geplante Lithiumindustrie ihre Armut zu überwinden, hoffen auf ein besseres Leben. Die Angst, den weltweiten Lithiumboom zu verpassen, ist groß. Die Zeit rennt davon. Bolivien steckt nun in einer Zwickmühle. Wenn sich das Land für Rohstoffkonzerne öffnet, wird es wieder nur auf den reinen Export von Rohstoffen hinauslaufen. Das heißt geringe Einnahmen, kaum Arbeitsplätze und eine starke Abhängigkeit von den schwankenden Weltmarktpreisen. Doch weitermachen wie bisher ist auch keine Möglichkeit, denn es fehlt an Geld, Technologie und an Know-how. Die Regierung hat sich daher für einen Mittelweg entschieden. Eine internationale Ausschreibung für ein Joint Venture mit dem bolivianischen Staatsunternehmen ILB. Voraussetzung ist, dass ILB der Hauptanteilseigner ist, also mindestens 51% der Anteile hat. 2018 wurde zum ersten Mal ein solches Joint Venture gegründet, und zwar mit Asisa, einer Firma aus Rottweil in Baden-Württemberg, die unter anderem BMW, Tesla, Siemens und Bosch als Kunden hat. Doch am Salzsee von Uyuni legte sich damals heftiger Widerstand. Carlos Arce hat mir erklärt, warum.
17: Ja, el 2019 una movilización muy fuerte de Potosí, del departamento, en el que habían grupos indígenas también, reclamaron.
18: Im Jahr 2019 gab es eine sehr starke Mobilisierung im Department Potosí. Dabei waren auch indigene Gruppen vertreten. Sie forderten eine Beteiligung an den Einkünften, die aus dem Abkommen zwischen Bolivien und einem deutschen Unternehmen abfallen würden. Dies war einer der Auslöser für den Abgang von Evo Morales im Jahr 2019. Bei den Projekten 2019 waren die Einnahmen für die Region sehr gering. Es gab außerdem sehr wenig Transparenz in Bezug auf die Gegenwart dieses deutschen Unternehmens. Andererseits ist da auch die Angst vor den Auswirkungen für die Umwelt. Insbesondere wegen der Wassernutzung in einer Region, die Probleme mit der Wasserversorgung für die Bevölkerung und für den landwirtschaftlichen Betrieb hat.
17: De abastecimiento de agua para la población y para otras actividades agrícolas, etc.
2: Dass die Menschen am Salar de Uyuni sehr skeptisch gegenüber transnationalen Unternehmen eingestellt sind, ist kein Wunder. Denn die Region blickt auf eine traumatische Vergangenheit kolonialer Ausbeutung zurück. Und dann sind da noch die ökologischen Folgen der Lithiumförderung, die den Menschen Sorgen machen. Sorgen, die noch verstärkt werden durch Berichte aus dem benachbarten Chile, wo Lithiumkonzerne über die Jahre hinweg immer wieder gegen Auflagen verstoßen haben. Vivian Lagrava setzt sich für die Menschen in der Region ein. Sie ist Gründerin und Rechtsanwältin der bolivianischen Menschenrechtsgruppe Empoderate. Im Interview hat sie betont, wie wichtig der Salzsee für die Menschen, Tiere und Pflanzen ist.
19: El Salar de Uyuni es un ecosistema. Lo que no está reconociendo el gobierno en toda su dimensión.
20: Der Salzsee von Uyuni ist ein Ökosystem. Das erkennt die Regierung nicht in seiner ganzen Tragweite an. Nicht einmal einige der führenden Persönlichkeiten, die im Koordinierungsausschuss waren. Und wir als UmweltschützerInnen, wir als MenschenrechtsverteidigerInnen gehen in die betroffenen Gebiete, um ihnen zu zeigen, was das bedeutet. Der Salar ist unsere Mutter Erde, ein Teil unserer Mutter Erde. Der Rio Grande und andere amazonische Flüsse führen nicht mehr die gleiche Wassermenge wie früher. Das heißt, es ist nicht mehr genug Wasser für die Landwirtschaft da oder für die Tiere. Die fangen auch an, darunter zu leiden. Der Salar de Uyuni liegt in einem Becken, das eine Acht beschreibt. Das Wasser kommt und fließt wieder ab. Das ist also ein komplexes System aus Flüssen, Bächen und Grundwasser.
2: Die Wasserproblematik ist definitiv das Hauptkonfliktthema bei der Lithiumförderung. Aber ich habe mich gefragt, warum ist das eigentlich so? Klar, in den Verdunstungsbecken verdunstet sehr viel Wasser, aber das ist ja Salzwasser, also nicht ohne weiteres zum Trinken geeignet und auch nicht für die Landwirtschaft. Warum also ist die Lithiumproduktion im Hinblick auf den Wasserverbrauch so problematisch? Ich habe mal beim Geologen Malte Drobe von der BGR, der Bundesanstalt für Geowissenschaften und Rohstoffe, nachgefragt.
21: Wenn ich natürlich Wasser jetzt aus dem Untergrund fördere, dann ändere ich die hydrogeologische Situation und das Wasser muss von irgendwoher nachströmen. An den Rändern dieser Seen, die entsprechend etwas erhöht sind, gibt es auch Süßwasservorkommen. Dieses Süßwasser ist in den Hängen und tendiert natürlich dazu, Richtung Becken sich zu bewegen. Und das Süßwasser ist leichter als das Salzwasser. Das heißt, grundsätzlich schwimmt dieses Süßwasser auf dem Salzwasser auf. Es mischt sich nicht, wenn keine schnellen Bewegungen vorliegen. Und so sollte es auch sein und so sollten die Pumpe, sollten diese Lithiumproduzenten auch arbeiten, dass entsprechend keine Mischung zwischen dem Salzwasser und dem Süßwasser vorkommt. Denn wenn es einmal gemischt ist, dann kann man es entsprechend auch nicht wieder rückgängig machen, diesen Prozess.
2: Sehr riskant also, das Ganze. Wäre es also besser, das Lithium einfach im Salzsee zu lassen? Carlos Arce ist anderer Meinung.
17: No, yo creo que es liberar a la ciencia de la angustia capitalista, de los intereses capitalistas. Es probable que estos.
18: Nein, ich glaube, es geht darum, die Wissenschaft von den beklemmenden kapitalistischen Interessen der Unternehmen zu befreien. Es ist wahrscheinlich, dass diese Technologien dem Planeten und der Menschheit dienen, wenn sie dringenden lebenswichtigen Bedürfnissen untergeordnet werden. Zum Beispiel im Fall von Bolivien. Das Projekt der Lithium-Industrialisierung dient der Bereitstellung von Rohstoffen, Lithiumcarbonat, Lithiumhydroxid und so weiter, für die Industrie. Die Unternehmen, die hierher kommen und versuchen, ins Geschäft einzusteigen, denken immer, dass die Industrien, die sie aufbauen wollen, in ihren eigenen Ländern sind und nicht in Bolivien. Das heißt, nicht einmal hier, wo wir über die natürlichen Ressourcen verfügen, denken sie zum Beispiel daran, unsere Energieversorgung zu verändern, das Lithium zu nutzen, um hier nicht länger von Erdgas und fossilen Brennstoffen abhängig zu sein. Dieser Bedarf wird in der Energiewende nicht berücksichtigt, nicht einmal in den Dekarbonisierungszielen des Pariser Abkommens, der COP26 und so weiter.
17: In este proyecto de transición energética, ni siquiera en las metas de descarbonización del Acuerdo de París, de la COP26, etc.
2: Carlos Arce fordert also, wirtschaftliche Interessen wissenschaftlichen Erkenntnissen unterzuordnen. In Bezug auf die Lithiumförderung bedeutet das insbesondere, dass vor Beginn der Förderung gründliche Umweltverträglichkeitsprüfungen durchgeführt werden. Das betont auch Malte Drobe von der BGR.
21: Es muss einfach sichergestellt sein, dass von unabhängiger Seite oder zumindest von unabhängiger Seite überprüft eine Studie vorhanden ist, die ausschließt, dass durch das Fördern von Sohlewasser aus dem Untergrund oberflächennahe Grundwasserleiter beeinträchtigt werden. Dieses Absinken der Grundwasserstände am Rande des Salars, also ich kenne da keine konkreten Daten zu, aber das scheint ja nicht besonders strittig zu sein, dass es passiert. Die Frage ist nur, warum es passiert. Passiert es, weil weniger Niederschlag fällt, oder passiert es aus anderen Gründen? Wird zu viel von den Bewohnern abgepumpt, regeneriert sich nicht, oder liegt es daran, dass eben diese saline Lösung gefördert wird und eben doch eine Verbindung zu dem süßen Grundwasser besteht.
2: Bisher wurde am Salar de Uyuni nur eine Umweltverträglichkeitsstudie durchgeführt, und zwar vom bolivianischen Staatsunternehmen ILB. Doch die Ergebnisse der Studie sind bis heute unter Verschluss. Und selbst wenn irgendwann eine für die Öffentlichkeit zugängliche, unabhängige und umfassende Studie durchgeführt werden sollte, ein gewisses Risiko wird nie ausgeschlossen werden können. Denn dazu ist das hydrologische System viel zu kompliziert und gerade in Bolivien viel zu wenig erforscht. Hinzu kommt, dass die Lithiumindustrie mit seinen riesigen Verdunstungsbecken nicht nur in das hydrologische System eingreift, sondern auch den Lebensraum von Wasservögeln zerstört. Und wenn die chemischen Nebenprodukte der Lithiumproduktion nicht ordentlich entsorgt werden, kann es leicht zu einer Verschmutzung der Quinoa-Felder rund um den Salzsee kommen. Okay, fassen wir an diesem Punkt mal zusammen. Industrienationen importieren massenhaft Lithium für ihre Elektroautos, während Länder in Südamerika auf den Umweltschäden sitzen bleiben. Scharfe Kritik daran übt das Observatorio Plurinacional de los Salares Andinos, kurz OPSAL. OPSAL ist eine Organisation, die sich dem Schutz der Salzseen im sogenannten Lithium-Dreieck Bolivien-Chile-Argentinien verschrieben hat. Der Koordinator von OPSAL spricht im Zusammenhang mit der Lithiumförderung von einer Art Ökokolonialismus, bei dem die Kosten eines nachhaltigeren Lebensstils im globalen Norden auf die Länder und Menschen des globalen Südens abgewälzt würden. Ich habe Carlos Arce gefragt, ob er das auch so sieht.
17: Sí, yo creo que es un fenómeno que se puede agravar por este proceso de transición energética.
18: Ja, ich denke, das ist ein Phänomen, das sich durch die Energiewende noch verschlimmern könnte. Die Energiewende könnte die Lage der Länder, die den industrialisierten Norden mit Rohstoffen versorgen, verschärfen. Sie könnte die bereits bekannten Auswirkungen des Bergbaus noch verstärken. In Bolivien sind diese Auswirkungen seit der Kolonialzeit bekannt, mit der Ausbeutung von Silber, Zinn, Erdgas und so weiter. Und wir sehen, dass die große Diskussion über den Übergang zu einer grünen Wirtschaft einen sehr starken Anstieg der Nachfrage nach Mineralien bedeutet. Die Folgen der gesteigerten Bergbauproduktion werden wahrscheinlich nicht bewertet, oder besser gesagt, ich glaube, sie werden nicht ausreichend bewertet. Unsere Länder verfügen nicht über die finanziellen und technologischen Kapazitäten, um sich auf profitable Weise an der Energiewende beteiligen zu können. Deshalb würde uns diese Rolle der Rohstofflieferanten sicherlich zu einer Art Kolonialismus verurteilen, um der Energiewende gerecht zu werden.
17: Por eso seguramente ese rol, ese papel de proveedores nos condenaría sí a una especie de colonialismo para satisfacer ese proceso de transición.
2: Vivian Lagrava, die Gründerin von Empoderate, äußert sich ähnlich.
20: Natürlich würde jede und jeder sagen, lasst uns die Energiewende durchziehen. Beginnen wir mit der Produktion von Elektroautos. Und wie gut, dass es das Lithium für die Batterien gibt. Das ist eine Position. Aber diese Position berücksichtigt weder die Territorien noch die Rechte der indigenen Bevölkerung und auch nicht das Wasser oder die Umwelt. Sie sagen nur, dass es weniger verheerend sein wird, den Energiemix zu ändern, was der Umwelt zugutekommt. Aber sie sagen nicht, dass diese Tätigkeit auch umwelttätig ist.
2: Zum Schluss fragen wir unsere InterviewpartnerInnen immer nach ihren Utopien für eine klima- und umweltgerechte Welt.
19: Cambiamos justamente el manejo ético de las cosas.
20: Ändern wir den ethischen Umgang mit den Dingen. Was tun die Konzerne? Ich gebe dir ein Beispiel. Konzerne haben laut Gesetz in Bolivien eine Verpflichtung, die heißt betriebliche soziale Verantwortung. Diese soziale Verantwortung verpflichtet sie, Lizenzgebühren oder anders gesagt Steuern zu bezahlen für den Abbau, den sie betreiben. Aber zusätzlich muss auch die lokale Bevölkerung davon profitieren, durch Projekte. Aber weißt du, wie schamlos diese Konzerne sind? Was sie machen ist, dass sie dort ein Fußballfeld errichten, den SchülerInnen Uniformen finanzieren, der Gemeinde ein oder zwei Computer kaufen und solche Sachen. Erscheint dir das ethisch? Das ist beschämend. Das ist purer Hohn. Denn was sie sicherstellen sollten, ist Entwicklung. Die Vorschrift sagt das ganz klar. Die Unternehmen müssen ihrer sozialen Verantwortung nachkommen, durch Projekte, die der Entwicklung der Region dienen. Wann geschieht das? Nie. Was ich damit sagen will, ist, die Ethik versagt hier. Wir haben gesetzliche Bestimmungen, aber die Ethik versagt. Wenn nur einige wenige ihren individuellen Profit sehen, zum Nachteil der menschlichen Gemeinschaft, wird dies so bleiben. Die Ethik muss sich ändern. Das ist die Welt, in der ich leben möchte, die ich an meine Kinder und an die nachfolgenden Generationen weitergeben möchte. Eine Welt, in der die Menschen sich gegenseitig respektieren, die Gefühle der anderen, die Bedürfnisse jedes Einzelnen und der menschlichen Gemeinschaft.
19: En el que la gente respete al otro, respete al otro ser humano, respete como es, respete lo que siente, lo que piensa, respete sus necesidades, pero también respete, ¿sí?, las necesidades del colectivo humano.
17: Mira, yo creo que la transición energética es en realidad una respuesta a una crisis sistémica del capitalismo.
18: Ich glaube, die Energiewende ist in Wirklichkeit eine Antwort auf eine Krise des kapitalistischen Systems. Diese Antwort ist nicht unbedingt eine Reaktion auf die Risiken für den Planeten. In dieser Zeit der Pandemie, der wirtschaftlichen Erholung und so weiter, sehen wir eine weitere Verschärfung des kapitalistischen Konsumverhaltens. Die Probleme, die wir heute mit der Energieversorgung in Europa haben, die Versorgung mit anderen Rohstoffen, die Inflation, welche in mehreren Industrieländern zunimmt, und auch die sehr begrenzten Vereinbarungen auf der COP26 in Glasgow, das zeigt, dass es kein wirkliches, ehrliches Interesse am Schicksal der Menschheit gibt. Der Kapitalismus findet immer einen Weg aus der Krise. Und heute gerät er in Versuchung. Die Energiewende, der Wandel der Technologien etc. Die Folgen in anderen Ländern sind ihm egal. Ich glaube, dass die Möglichkeit eines Übergangs zu einem gerechten Wirtschafts- und Gesellschaftsmodell für alle Völker der Welt mit einer radikalen Kritik an den Ursprüngen der Krise zusammenhängt. Das heißt, die Logik des Kapitalismus selbst in Frage zu stellen.
17: Para todos los pueblos de la tierra, tienen que ver con una crítica radical a los orígenes de la crisis, es decir, a la lógica misma del capitalismo.
2: Ja, um noch ein letztes Mal auf das Thema Lithium zurückzukommen, es gibt im Hinblick auf die Wasserproblematik einen Lichtblick. Derzeit wird nämlich weltweit intensiv an neuen Methoden der Lithiumgewinnung geforscht. Bei diesen neuen Methoden wird das Lithium aus dem Salzwasser extrahiert und das Salzwasser danach dorthin zurückgepumpt, wo es herkam. Der Wasserverbrauch ist dabei also praktisch null. Eingriff ins

mit Geothermie, also Erdwärme, gekoppelt werden kann. Klingt vielversprechend, wie ich finde. Doch selbst wenn das alles funktioniert, die Hauptquellen für Lithium werden wohl immer die Salzseen in Südamerika und die Minen in beispielsweise Australien bleiben. So jedenfalls die Einschätzung der deutschen Rohstoffagentur. Das Lithium-Dreieck Bolivien, Chile, Argentinien wird also weiterhin eine bedeutende Rolle in der Energiewende spielen. Mit allen Konsequenzen. Das war die 6. 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Vielen Dank fürs Zuhören.

Das war der Beitrag von Lukas vom Süd-Nord-Funk darüber, dass Lithiumabbau in Bolivien einerseits als wirtschaftliche Chance gesehen wird, aber andererseits auch Probleme mit sich bringt, zum Beispiel, dass das Grundwasser verschmutzt wird. Hinter dem Versprechen der nachhaltigen Elektromobilität stecken also auch unbequeme Wahrheiten. Dazu jetzt nochmal ein Song von Lizzo, Truth Hurts.

Ja, und mit diesen verletzenden Wahrheiten von Lizzo verabschieden wir uns aus der heutigen Süd-Nordfunk-Sendung des Monats Januar. 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Die nächste Süd-Nordfunk-Sendung, die gibt es dann am 1. Februar. Die Sendung von heute wird bei Radio Dreieckland wiederholt am nächsten Freitag um 11 Uhr. Und uns bleibt nur noch zu sagen, danke fürs Zuhören.

0: guten Start in das Jahr 2022 und bleibt gesund.
1: Und zum Abschied gibt es nochmal einen empowernden Song, der euch zum Jahresbeginn ein bisschen neue Energie bringt. Von der Musikerin Leila Akini, die in Mombasa, Kenia geboren ist und in Köln aufgewachsen. I love my body.

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0: Und damit sind wir wieder zurück auf unserer Eisenbahn, geliebten Eisenbahnstrecke von Frankfurt-Oder nach Königs Wusterhausen. Der heutige Halt war, Bernd, na?
1: Beskow. Schöner Ort, sehr schön historisch gemacht, mit tollen Lämpchen, habe ich gestaunt. Auf dem Marktplatz haben die historische Lampen aufgebaut. Nicht so einen ollen Neonstrahler wie in Frankfurt-Oder. Und ja, es sieht sehr beschaulich aus in dieser Kreisstadt.
0: Ja,
1: darf man Kreisstadt noch sagen?
0: Naja, es ist viel größer ist ja auch nicht als Frankfurt, Bernd.
1: Aber sehr schön, sehr historisiert nachgebildet, fand ich toll.
0: Ja, ist sehr historisch nachgebildet, auch der Bahnhof, da kommen wir denn dazu. Aber ich habe noch heute mal, du hast mich da auf so einen Titel gebracht, den spielen wir gleich mal als allererstes, weil der an den, Chuchu, wie heißt der,
1: du kennst? Chattanooga Chuchu, den ihr am Anfang hörtet.
0: Den er als Jingle hörtet, da gibt es eine Version.
1: Von 1947.
0: Die wollte Bernd gern mit eingearbeitet haben von Bully Bulan.
1: Und Peter Repon.
0: Ja, wer auch immer das ist. Aber also, wir hören mal einfach rein. Her. Aber es kommt der Endpunkt dieses RB36.
1: Mit drin vor.
0: Mit drin vor. Und deswegen spielen wir den einfach mal gleich zum Anfang.
1: Los.
2: Also das war nun das recht so beliebte Chattanooga Choo-Choo, was wir dort eben auf der Rückseite gesungen haben. Und ich glaube, den meisten unserer Hörer und reizenden Hörerinnen schon bekannt aus dem Tonfilm Adoptiertes Glück mit Sonja Henny. Aber weißt du, Bulli, was ich nicht glaube?
3: Ja?
2: Ich glaube, man hat uns gar nicht verstanden.
3: Ja, Peter, was hältst du davon, wenn wir einen deutschen Text dazu bringen?
2: Du meinst eine Übersetzung von Chattanooga Choo-Choo ins Deutsche?
3: Nein, nicht direkt Übersetzung. Etwas auf die heutige Zeit abgestimmt.
2: Ach, ich weiß schon, was du meinst. Du möchtest eine Parodie machen.
3: Ja, wollen wir mal versuchen?
2: Das ist ja eine wunderbare Idee. Bitte, Horst.
3: Verzeihen Sie, mein Herr, für diese Sucht nach Götzschen, Bruder.
2: Ja, ja, er schafft sie leicht, wenn mit der Kugel noch reicht.
3: Ist hier noch Platz in diesem Sucht nach Götzschen, Bruder?
2: Oh, das ist nicht schwer, wer nicht mehr stehen kann, liegt quer.

so fährt man heute von Groß-Berlin nach Plötzschengroda. Und dann und wann kommt man auch wirklich dort an.

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1: So hört sich das an, wenn sich Bernd Musik aussucht.
2: Ja, und mir ist aufgefallen, da war die Mauer noch nicht gebaut und die Strecke von Wusterhaus nach Haldensee war noch nutzbar. Kann es sein, dass die Strecke noch nicht fertig ist? Die Unterbrechung?
1: Die ist noch nicht ganz fertig, nein.
2: Ne, da war doch was. Und ich wollte, das war die NEBB, die das aufbauen wollte, ne?
1: Ja, die NEBB hat sich weiterentwickelt, Bernd, bevor wir zu unserer Halt in Bierskow kommen. Nur ganz kurz, weil du davon sprichst. Ab dem Fahrplanwechsel am 12. Dezember 2021 endet die RB635 nicht mehr in Bad Saarow Klinikum, sondern fährt einen Halt weiter bis Bad Saarow Pieskow.
2: Oh, super.
1: Ja, das war mal nur so am Rande bemerkt.
2: Ja, die haben sich ja tolle, die haben die ja schön entwickelt, diese quasi Nebengleis, haben sich schön entwickelt, bisschen, naja, bis, wie gesagt, bis zum Klinikum und so, ne?
1: Ja, aber dieses quasi ist immer eine Geschichte, das war früher mal Waschpulver, lassen wir einfach.
2: Na, quasi, das war so ein Atta für Arme, für Reiche, so.
1: Ach so, okay.
2: Ja.
1: Wenn du das so sagst, dann
2: ja,
1: ist das so.
2: Ja, das war eine andere Packung.
1: Aber das ist ja was ganz anderes, wir sind ja hier bei der Eisenbahn, wir sind beim Bahnhof Bierskow.
2: Wir nehmen kein Steuermittel.
1: Nein, wir steigen jetzt einfach mal aus im Bierskow, Bernd. Ich erzähle dir ein bisschen über den Bahnhof von Bierskow. Der Bahnhof liegt im Norden der gleichnamigen Stadt. Und die Stadt liegt wo? In welchem Bundesland? Brandenburg.
2: Ja, das ist so.
1: Und war bis 1990 ein Knotenpunkt dreier Nebenbahnen. Also in Bierskow sind immer nur Nebenbahnen gefahren. Ja? Heute ist nur noch die eine Strecke übrig, Königs Wusterhausen über Bierskow nach Grunow und dann weiter nach Frankfurt. Das Bahnhofsgebäude steht ebenso unter Denkmalschutz wie die Bauten des von 1888 bis 1898 genutzten alten Bierskower Bahnhofs im Osten der Stadt. Also man ist vom Osten in den Norden gezogen, Bernd.
2: Das ist eine richtige Entfernung.
1: Das ist eine richtige Entfernung, ja. Aber heutzutage ist es ja nicht mehr ganz so weit zum Bahnhof. Und der Bahnhof Bierskow ist eigentlich ein sehr, sehr schöner Bahnhof. Und Gott sei Dank steht der unter Denkmalschutz. Und den kann man sogar zu Fuß erreichen. Vom Marktplatz aus liegt er etwa 600 Meter nördlich. Also wenn man da, weißt ja, einmal, wenn du von Frankfurt im Prinzip reinkommst und dann einmal in diesem Marktplatz stehst, rechts rum geht's zum Bahnhof. Er liegt am Kilometer 9,4 der annähernd in Ost-West-Richtung verlaufenden Bahnstrecke Grunow-Königs-Wusterhausen, von Grunow aus zählt bis Königs-Wusterhausen und so weiter. Etwa 700 Meter östlich des Bahnhofs überquert die Bahnstrecke dann schon, was Bernd?
2: Was?
1: Na, die Spree, Mensch.
2: Ja, wer sonst?
1: Wen sonst, ne?
2: Ja, wen sonst, genau.
1: Ja, die 113 Kilometer lange Niederlausitzer Eisenbahn aus Falkenberg-Elster im Südwesten und die 33 Kilometer lange Strecke der Kreisbahn aus Fürstenwalde im Norden endeten in Bierskow. Die gibt es ja nicht mehr, war ja der Knotenpunkt der drei Eisenbahnen, ne? Habe ich ja gerade gesagt.
2: Genau.
1: Eine, wie gesagt, ist ja diese RB35 weitergeführt, was wir gerade hatten, die dann diese Bad Saarower Strecke macht, ne?
2: Mhm.
1: Fürstenwalde-Bad Saarow. Und aber Bierskow nicht mehr anfährt. Oh. Und dann war ja diese Falkenberg-Elster, das war so nachher zu DDR-Zeiten so Lübbenau. Mehr oder weniger wurde damit eingebunden und das war, ja, güterzugmäßig dann recht befahren, aber auch irgendwann dann nicht mehr aus Kostengründen wurde der Betrieb eingestellt. Kommen wir mal zum alten Bahnhof, Bernd. Bereits 1870 gab es Planungen, die Stadt Bierskow an das Eisenbahnnetz anzuschließen. Zunächst glaubte die Cottbus-Schwielochsee-Eisenbahn, die damals eine Pferdebahn von Cottbus nach Gorjast betrieb, die Strecke über Bierskow und Merose nach Frankfurt-Oder zu verlängern und als Lokomotiveisenbahn zu betreiben. Kurze Zeit später plante die Cottbuser Großenhainer Eisenbahngesellschaft eine Bahnstrecke von Cottbus nach Frankfurt über Friedland und Bierskow zu bauen. Am 31. Dezember 1876 ging die Bahnstrecke Cottbus-Frankfurt-Oder in Betrieb. Jedoch statt über Bierskow auf dem kürzesten Weg mehrere Kilometer östlich an der Stadt vorbei. Erst 12 Jahre später hielt Bierskow Eisenbahnanschluss mit einer Stichstrecke der preußischen Staatsbahn von Grunow an den Cottbus-Frankfurter Strecke über Schneeberg. Und so war das ja dann bis zum Ende dieser ganzen Geschichte. Hatten wir ja auch, nicht? Da gab es ja diese Frankfurt-Oder-Cottbus über Grunow,
2: nicht?
1: Diese eingleisige Strecke. Und die andere nach Cottbus war ja dann über Eisenhüttenstadt und die war zweigleisig und in Grunow kreuzten sich diese Strecken und dann ging es rechts ab Richtung Biesko auf die Eingleisestrecke über Schneeberg. Die Strecke ging am 15. Mai 1888 in Betrieb. Der Bahnhof entstand an der Frankfurter Chaussee am östlichen Stadtrand vom Stadtzentrum durch die Spree getrennt. Im ersten Betriebsjahr verkehrten 4 Zugpaare. Einige Jahre später beschloss man, Biesko in Richtung Westen mit Königs Wusterhausen und Berlin zu verbinden. Für diese Verbindung lag der alte Bahnhof jedoch sehr ungünstig. Wenn man sich das vorstellt, Bernd, das wäre der Bahnhof gewesen, so kurz vor der, also wenn du jetzt von Frankfurt-Oder kommst, da auf der rechten Seite, das ging ja irgendwo nicht wirklich, wenn man nach Berlin wollte. Und daher hatte man sich dann entschieden, den Bahnhof zu verlegen. So wurde im Bereich Biesko die Strecke verlegt. Eine neue Strecke mit einer Brücke über die Spree wurde am 20. September 1898 eröffnet. Der neue Bahnhof lag nördlich vom Stadtzentrum. Der alte Bahnhof ging außer Betrieb und wurde als Eisenbahnerwohnhaus genutzt. Mhm. Kann man heute, was ich dir damals mal gezeigt habe, habe ich dir alles schon gezeigt auf der Strecke. Denn wir beobachten ja, wenn wir fahren.
2: So machen wir das.
1: Das Gebäude mit einem Neben ist erhalten geblieben und wird als Wohnhaus genutzt. Das Ensemble des alten Bahnhofs mit Empfangsgebäude, Poststelle, Güterschuppen, Toilettengebäude, Backofen und parkartigen Grundstücksbegrünung steht unter Denkmalschutz. Gott sei Dank.
2: Mit Backofen, ganz wichtig.
1: Mit Backofen, naja, selbstverständlich.
2: Das war noch Zeit, da konnte man noch frische Brote mitnehmen.
1: Da konnte man frische Brote mitnehmen, ja. Und wer weiß, wo Biesko liegt, wie schön Biesko liegt, der weiß, was man daran hat. Mhm. So. Dann gucken wir ein bisschen weiter. Wir machen noch ein klein bisschen Geschichte, bevor wir dann aufhören. Ebenfalls 1898 hat die Niederlausitzer Eisenbahn die Strecke von Falkenberg nach Lübben eröffnet. Na, Lübben hatten wir gerade, nicht? Mhm. 3 Jahre später, am 24. November 1901, ging die Verlängerung bis Biesko in Betrieb. Die Bahn erhielt einen eigenen Bahnhof, Bahnhof NLE, westlich des Staatsbahnhofs. War ja damals die Staatsbahn, die preußische Staatsbahn, und das war ja eine andere Privatbahn. Am 31. Januar 1912 wurde Biesko an die Kreisbahn Fürstenwalde-Biesko angeschlossen. Auch diese Bahn bekam einen eigenen Bahnhof direkt nördlich an den Gleisanlagen der Staatsbahn anschließend. Um 1930 wurde der Bahnhof der Niederlausitzer Eisenbahn in Biesko West umbenannt. Also dann weißt du, wo der liegt. Also der eine liegt im Norden, der andere war im Osten, der nächste ist im Westen. Also
2: mein Gott,
1: richtig
2: so
1: schön verkreist.
2: Na, wie in eine kleine Stadt und 1000 Bahnhöfe ist ja
1: na, Wahnsinn. War doch in Frankfurt nicht anders, Bernhard. Ja. Wir hatten ja auch viele, viele Bahnhöfe.
2: Stimmt, wir hatten ganz viele.
1: Ja. Im Zweiten Weltkrieg erlitt der Bahnhof erhebliche Zerstörungen. In Richtung Lübben und Königs Wusterhausen war der durchgehende Verkehr nach Sprengung der Spreebrücke bei Brischt und dem Viadukt bei Lindenberg längere Zeit unterbrochen. Nach 1945 wurden die beiden Privatbahngesellschaften von der Deutschen Reichsbahn übernommen. Seit den 60er Jahren im 19. Jahrhundert wurden die Reisezüge von der Strecke der Niederlausitzer Eisenbahn über Lübben direkt in den Bahnhof Biesko geführt. Das Empfangsgebäude des Bahnhofs Biesko West wurde in Wohnungen umgewandelt. Manchmal macht man ja auch was Sinnvolles. Im Personenverkehr hatten alle drei Strecken vor allem lokale Bedeutung. Der Güterverkehr diente einerseits ebenfalls einer Reihe von lokalen Anbietern, andererseits wurden die Strecken auch zur Entlastung des Knoten Frankfurt-Oder und für militärische Zwecke genutzt. 1982 entstanden im Bahnhof Güteranschlüsse von früheren Kreisbahnteilen, außer zum Hafen zur Baustoffversorgung. Also es gab dann Anschlüsse zum Hafen, zur Baustoffversorgung und zum Bernd. Na, wohin in Biesko noch?
2: Oh, Plattenwerk.
1: Spanplattenwerk.
2: Genau.
1: Ja, vom Staatsbahnanteil zum agrochemischen Zentrum und dann eben noch vom NLE-Teil zum Ruffinwerk. Also NLE war ja unmittelbar neben dem Bahnhof. Ja? Mhm. Und dann kommen wir kurz, und machen wir nachher, machen wir erstmal ein bisschen Musik, und dann kommen wir nach der Entwicklung danach. Wir sind heute so schön eingestiegen mit der Musik.
2: Jetzt machen wir eine richtig geile Mucke hier.
1: Nur richtig, aber Frage nicht
2: mit nach Doppel-G, wie man.
1: Ja, Mugge.
2: Ja, für die Ausländer unter uns. Jo.

0: Oh, ganz schön alte Mucke.
1: Genau.
0: Ganz schön alt. Aber wir sind ja bei alten Sachen, nicht bei alten Männern. Alte Männer gibt es bei uns nicht. Die Entwicklung des Bahnhofs Beeskow nach 1990. Und wer sich mit der Eisenbahngeschichte weiß, dass die so nicht ganz so rühmlich war, was da die Deutsche Bahn damals denn oder damals die Deutsche Bundesbahn alles so getrieben hat und was im Einigungsvertrag alles so festgeschrieben war. 1994 wurde der Verkehr auf der Niederlausitzer Eisenbahn eingestellt.
1: Kann man sich gar nicht vorstellen, nicht? Ja.
0: Die Deutsche Regionaleisenbahn übernahm die Strecke. Jedoch blieb sie im Bereich Beeskow bis heute ohne Verkehr und ist, Stand 2012, nicht nutzbar. Wegen baulicher Schäden endete 1998 auch der Verkehr auf der ehemaligen Kreisbahnstrecke. Kreisbahn heißt, die ist immer drumherum gefahren, nicht? Mhm. Immer um Kirchturm drumherum, sagt man bei der Bahn. Eine Sanierung war von der Deutschen Bahn und dem Land Brandenburg beabsichtigt. Nachdem der Ausbau des nördlichen Streckenabschnittes zwischen Fürstenwalde und Bad Saarow deutlich teurer geworden war, wem wundert's, waren keine finanziellen Mittel zur Wiederinbetriebnahme des Südabschnittes zwischen Bad Saarow und Beeskow mehr vorhanden. Im Bereich Beeskow hatte es bereits einige Arbeiten zur Sanierung der Strecke gegeben. Unter anderem war der Bahnsteig der Strecke nach Fürstenwalde bereits neu gebaut. Bis 2006 verkehrte noch ein Schienenersatzverkehr mit Bussen nach Beeskow, bevor dieser vom Land Brandenburg abbestellt wurde. Der neue Besitzer der Strecke ist jetzt die Scharmützelseebahn GmbH, stellte 2011 den Antrag auf Entwidmung einer Strecke, ja, also zu Betriebszwecken. Bahnbetriebszwecken. Du musst dir vorstellen, so eine Bahnstrecke, die bleibt bestehen, bis sie entwidmet ist. Mhm. Ja, also, und die darf nur dafür verwendet werden. Also du darfst da nicht ohne weiteres, wenn man auch sagt, da ist ja eine Bahnstrecke, ich setze Dresinen drauf und fahre da hin und her, darf man nicht so ohne weiteres, die muss erst entwidmet sein. Mhm. Sonst könnte ja jederzeit wieder der Bahnverkehr sein und diese Technik müsste ja kommen. Ja. Der Bahnhofsteil für die Züge von Königs Wusterhausen nach Frankfurt-Oder wurde um 2000 rum umgebaut. Der Inselbahnsteig entfiel dadurch. Wer Beeskow kennt, die wissen ja, du hattest immer so einen Inselbahnsteig, wo du rechts und links ein Gleis hattest, aber du musstest immer über ein Gleis mindestens gehen, um auf den Inselbahnsteig zu kommen. Da musste dann immer eine Aufsichtsperson stehen, war Personal.
1: Ja,
0: könnte man
1: ja
0: einsparen. Ja, kann man ja einsparen, ne?
1: Ja.
0: So. Und dann, wie gesagt, der Hauptbahnsteig wurde ähnlich wie bei einer Reihe von Bahnhöfen im Land Brandenburg, hat man es ja ganz einfach gemacht, hat man in zwei Abschnitte geteilt, sodass dann beide Züge in jede Richtung, also jeder jeweils einen Zug in eine Richtung abfahren konnte. Ja, also rechts, der ist nach Norden gefahren, der ist nach Süden gefahren und beide standen auf dem gleichen Bahnsteig. Für die Fahrgäste nicht so undumm, kann man ja von einem Zug gleich in den nächsten steigen, musste nicht so weit laufen. Vom Mai bis Oktober 2020 wurden die Gleisanlagen im Bahnhof umfangreich modernisiert. So wurde die bisherige mechanische Sicherungstechnik durch elektronisches Stellwerk ersetzt. Das heißt, Bernd, wieder wurden Arbeitskräfte eingespart.
1: Ja.
0: Dessen Bedienplatz im renovierten Gebäude des Stellwerks B2 eingerichtet wurde. Für Zugkreuzungen wurde ein neues Gleis 2 errichtet. Und mit einer neuen Weiche an die Strecke Richtung Grunow angeschlossen. Die Einfahrgeschwindigkeit aus Richtung Frankfurt-Oder beträgt 60 km/h. Weiterhin werden die Gütergleise 3 und 4 grundhaft erneuert oder wurden grundhaft erneuert und dort eine LED-Gleisfeldbeleuchtung installiert.
1: Gottchen, nee.
0: Auch die Ladestraße an den Gleisen 8 bis 10 erhielt eine neue Beleuchtungsanlage. Die Gleisanschlüsse zum Spanplattenberg und zum Reifeisengelände sind erhalten geblieben. Parallel dazu ließ die Stadt das Bahnhofsgebäude bis zu einem sozialen Zentrum umgestalten. Frankfurter Stadtplaner hört zu, was man mit Bahnhöfen machen kann. Ja, der Personenverkehr auf der Staatsbahnstrecke war bis 1900 zunächst gering und nahm später immer mehr zu. Aber das würde ja überall dann dazu führen, dass wir da noch weiter ins Detail kommen. Das wollen wir jetzt ja nicht. Und gucken uns einfach mal die Kultur an, die wir in Beeskow haben. Der Bahnhof Beeskow existiert, ist saniert. Ein schönes Bahnhofsgebäude. Also wenn ich da langkomme, Bernd, mein Eisenbahnerherz blüht auf. Man hat aus dem, was da war, das Beste gemacht. Kennst du Kultur in Beeskow?
1: Naja, da war ja schon dermaßen oft. Ich bin ja schon fast da.
0: Wir sind schon fast zu Hause, ne?
1: Ehrenbürger.
0: Na, Ehrenbürger nicht, aber.
1: Das schaffen wir auch noch.
0: Naja, schaffen wir auch noch, na klar. Also, wer nach Beeskow kommt, hat die Auswahl, hat die Wahl der Qual. Es gibt viele gute Lokale. Das ist ja das erste Mal, wonach man fragt. Wo kann man hier gut essen? Kann man in Beeskow in fast allen Lokalen. Man kann am Markt gut essen, da gibt es Cafés und auch gutes, ein gutes, sehr gutes Restaurant. Wir machen keine Direktwerbung, wir sagen bloß, wo es ist. Und dann gibt es unten, wenn man dann so vom Marktplatz so ein bisschen nach, vom Bahnhof kommt, nach links geht, dann kommt man Richtung Spree. Und an der Spree lässt sich es auch gut essen, sehr gut essen. Aber bevor man in dieses Lokal kommt, da kommt man an einen riesengroßen Burg vorbei. Im Verhältnis zu Beeskow ist die Burg riesengroß, ne?
1: Ja, kann man so sagen.
0: Und auch da gibt es kulinarische Spezialitäten im Burghof. Der wird ja zurzeit gerade aufwendig saniert. Aber die Burg Beeskow als solches ist ja auch ein Besuch wert. Dann haben wir schon die erste Kulturstätte, Bernd. Über das Essen haben wir die erste Kultur gefunden.
1: Ja, Essen ist immer gut.
0: Ja, ne?
1: Mit hungrigem Bauch Kultur machen ist ja auch nicht so gut.
0: Nö, ist ja auch nicht gut. Aber da gibt es ja viele, viele Sachen. Ja, die Burg Beeskow, da gibt es ein Burgmuseum, da gibt es ein Musikmuseum. Ja, wollen wir mal gucken, Musikmuseum, Bernd?
1: Musikmuseum, da. Guck mal, was die für Zeugs haben.
0: Was die für Zeugs haben. Die haben eine ganze Menge, Bernd. Aber das ist eine Geschichte, die sollte man sich selber erkunden. Die haben ja, selbst spielende Instrumente, viele. Ja. Und wer regelmäßig unseren Sender hört, der weiß, welche Instrumente es gibt. Ich werde nicht viel vorgreifen, da gibt es noch eine spezielle Sendung dazu. Mhm. Ja, die von den Burgsamen in Beeskow immer gestaltet wird, aufwendig gestaltet wird. Das sind unsere Burgsamen. Wir haben Burgsamen, die für Radio Subfurt arbeiten. Super, wir können uns das leisten. Ja, was gibt es noch im Burg? Die Burg selber als ist ja ein Museum, ne?
1: Ja, das ist eine ganz verrückte Geschichte mit dem Burgmuseum. Da gab es ja mal eine DDR und dann, als die DDR zu Ende war, wollten die alles wegschmeißen, was irgendwie an DDR erinnerte. Und da gab es einen Kulturminister und der sagte, halt, hör damit. Und dann hat er, warum auch immer, Beeskow gefunden, die mussten wahrscheinlich Platz haben. Und deshalb hat Beeskow jetzt eine ganz skurrile Sammlung von DDR-Kulturgütern.
0: Ja, auch nicht nur das. Sie haben ja als der neue Museumsdirektor, der ist ja jetzt auch noch nicht allzu lange da, das Amt übernahm, ist man eigentlich erstickt an den ganzen Geschichten, die man da hatte, die da so rumlagerten. Also die Lager waren einfach voll und man kannte also nichts mehr.
1: CND in den Wüsten und solche
0: man
1: Sachen.
0: Man hatte vieles doppelt und dreifach.
1: Ja.
0: Und er hat einfach entschieden, hat alles ausgestellt, alles ausgelegt und die Besucher konnten entscheiden, was sie wollten, was sie nicht wollten. Was sie nicht wollten, wurde anderen Zwecken zugeführt. Und so hat man selber sich so richtig schön entrümpeln können im Museum und hat eine super Idee gefunden, jedes Jahr Leute zu interessieren, die Burg und das Museum zu besuchen, Bernd.
1: Mhm.
0: Und was ist das?
1: Was?
0: Welches Buch ist das?
1: Ach so, du meinst das Kursbuch.
0: Das Kursbuch.
1: Es gibt Kursbuch, du als alter deutscher Reichseisenbahner weißt ja, was eigentlich ein Kursbuch ist. Es ist so ein Buch mit ganz vielen kleinen Zahlen und Buchstaben drin.
0: Nee, da ist nicht nur Zahlen und Buchstaben, sondern da sind Zugverbindungen drin.
1: Ja, so wollte ich gerade sagen, mit dem, die sich zusammen. Ja, gut. Du weißt, was ich meine. Ein Kursbuch, die war hochbegehrt zu den Zeiten.
0: Ja, die gab es nur, war sogenannte Bückware, dieses Kursbuch. Ja. Aber wir haben die ja mal als Freiexemplar bekommen. Wenn man ein zweites und ein drittes bekommen hat, na ja, dann hatte man schon gute Karten, um etwas anderes dafür zu kriegen. Ja, aber die bringen ja immer spezielle Kursbücher
1: raus. Das finde ich ganz toll. Die haben jedes Jahr ein Thema. Im Jahr 2021 war das Thema Haben und Brauchen.
0: Vom Brauchen und Haben.
1: Oder so.
0: Ja.
1: Aber es war schön, das ist schon das Philosophische an dem Thema, gefällt mir.
0: Ja, das ist ein gutes Thema. Dazu kommen wir aber nicht in dieser Sendung, sondern zu einer anderen Sendung. Und dieses Jahr ist ja auch ein Kursbuch dran.
1: Essen und Trinken.
0: Ja, da sind wir wieder beim Thema, beim Essen und Trinken. Und in diesem Kursbuch berichten immer viele, viele unterschiedliche Menschen über ihre Erlebnisse, über ihre Erfahrungen und was man wirklich braucht und was man nicht braucht. Auch beim Essen und Trinken geht es darum.
1: Mhm.
0: Ja. Wenn wir schon mal auf der Burg Beeskow sind, Bernd, dann gibt es ja auch eine Burggeschichte zu, ne?
1: Ja, und Burg Fräulein, die gab es früher mal.
0: Ja.
1: Die heißen jetzt anders.
0: Der Bergfried, kennst du das?
1: Oh, mach mal.
0: In der ersten Hälfte des 14. Jahrhunderts errichtete Bergfried der höchst wahrscheinlich nicht konkreten militärischen Zwecken diente, ist heute zu besichtigen. Also der Bergfried des Turm. Ja? Mhm. Ja, ja. Die Aussichtsplattform des 30 Meter hohen Turmes bietet einen eindrucksvollen Blick auf die Stadt Beeskow und ihre nähere Umgebung. Also das ist zu besichtigen. Also man kann auf den Turm besteigen, ja, man kann darauf jederzeit zu den Öffnungszeiten und man kann sich da frei bewegen in der Burg. Oh, gucken wir mal, was wir noch haben, Bernd. Ist für dich wichtig. Mhm. Ein Folterkeller.
1: Na klar, Folterkeller.
0: Ja, der Salzkeller rekonstruiert die grausamen Foltermethoden, wie sie bis zu den Rechtsreformen des 18. Jahrhunderts angewandt wurden.
1: Mit Salz hat man damals Menschen gequält.
0: Die Folterinstrumente wie der Pranger, der Stachelstuhl oder Streckbank, die schauderhaften Gruselfiguren geben einen kleinen Eindruck über die damalige strafrechtliches Verfahren. Manchmal wünscht man sich ja viele Sachen zurück. Ich würde ja den Pranger würde ich so
1: nehmen. Den liebe ich über alles. Ja. Ich finde einen Pranger ist total anketten, Schild dran machen und mal sehen.
0: Fantasie weiter.
1: Ja,
0: wechselnde Ausstellung in neuem sanierten Salzhaus, zeitgenössische Kunst sowie ein wunderbarer Blick, wie gesagt, von dem 30 Meter hohen Bergfried auf die Stadt und die Spreelandschaft um Beeskow sind außerdem so erlebenswert, dass man da nicht nur einmal hinfahren kann, sondern mehrmals im Jahr.
1: Machen wir auch.
0: Seit Mai 2018 steht das umfänglich sanierte alte Amtshaus mit Konzert- und Ballkennsaal im Erdgeschoss für Theater, Konzerte und Lesungen offen. Da waren wir schon öfter und da haben wir auch öfter schon Mitschnitte gemacht und werden es auch weitermachen. Und es ist ein fantastischer Saal geworden. Und sogar, was ich nie geglaubt hätte, was geht in so einer alten Burg, Bernd.
1: Ja, kann man reinkommen, mit Rolli.
0: Man kann da mit Rollstuhl reinkommen.
1: Die haben sogar Fahrstuhl eingebaut, dieses alte Haus.
0: Die haben sogar einen Fahrstuhl zu den Toiletten eingebaut.
1: Ein riesen, tolles Rollstuhl, gerechtes Fahrstuhlteil.
0: Ja, also da kann man viel drin erleben, Konzerte. Im Obergeschoss begeistert zudem das Museum der mechanischen Musikinstrumente. Nicht nur Musikliebhaber mit seinen Führungen, sondern es ist auch sehenswert für alle, die sich irgendwo interessieren für Musik. Zudem das neue Regionalmuseum, von dem wir ja schon sprachen, die sich da so ein bisschen ausgemistet haben. Mhm. Das Museum heißt jetzt Oder Spree, ist in den Galerieräumen unter dem Dach. Ja? Das Vorsteherhaus bietet Wohn- und Arbeitsräume für das jährlich ausgeschriebene Amt des
1: Burgschreibers, des Burgschreibers geht ja gar nicht.
0: Des Burgschreibenden. Des Burgschreibenden,
1: genau. Da haben wir es doch.
0: Im Burghof findet jährlich wiederkehrende Sommertheater, Burgfeste, das Musikfestival oder Oper oder Spree statt, wenn es dann möglich ist. Ne?
1: Die machen ganz verrückte Sachen. Die machen zum Beispiel Figaros Hochzeit für Kinder.
0: Ja, die machen sie nicht nur das, die machen viele, viele schöne Veranstaltungen und das ist wirklich zu empfehlen, wer Kultur mag. Also Beeskow lebt Kultur vor, da kann Frankfurt von träumen, was da so passiert.
1: Wir wollten schon immer emigrieren. Wenn wir emigrieren, ziehen wir nach Beeskow.
0: Ja, dann ziehen wir nach Beeskow, suchen uns da was.
1: Ja.
0: Aber jetzt sind wir hier in Frankfurt und machen weiter
1: mit Musik.
0: Mit der RB36. Wir haben halt planmäßig halt in Beeskow und schwärmen über Beeskow. Und machen jetzt einfach mal noch etwas ganz Utopisches, Bernd. Hör mal zu.
1: Oh.
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2: Hat jemand Angst gehabt, Bernd?
3: Ja, wa?
2: Ja, na, was war das für ein Titel? Kennst du den?
3: Nee.
2: Nee? Warum nicht? Das ist der Frauenzug. Woman Train war
3: oh
2: das.
3: Oh Gott.
2: Ja, der hat Angst davor gehabt, dass Frauen diesen Zug fahren müssten und er da dann festgehangen ist.
3: Ach so, ja. Also dieser... genau Sigmund diesen. Freund würde sagen, die Urangst vor der Mutter, ne?
2: Zum Beispiel, ja, so ähnlich würde das so sein. Aber wir haben weder Angst noch sonst was. Das Personal der RB36 ist sehr freundlich. Zugführer sind immer noch die Männer. Oder besser gesagt, na, früher wäre es der Lokführer gewesen, heute sind es ja die Triebfahrzeugführer. Und das Personal, Kontrollpersonal, sind dann immer überwiegend Frauen. Die sind sehr freundlich uns gegenüber. Wir können uns nicht beschweren. Wir lächeln, sie lächeln zurück. Und so geht das immer weiter. Und dann bleiben wir so ein bisschen bei der Kultur in Beeskow, oder? Wollen wir noch ein bisschen was anderes machen?
3: Mach mal. Aber das mit dem Burgschreiben fand ich ganz toll. Wir haben ja schon mehrere davon interviewt und Lesungen gehabt. Das war echt toll. Alle halbe Jahre
2: nein, kann man einmal sich, im Jahr.
3: Einmal, man kann sich bewerben und da bewerben sich wirklich deutschsprachige Schreibende aus ganz... Ja, aus Österreich, Schweiz, weiß ich gar nicht.
2: Na, überall da, wo man Deutsch spricht.
3: Überall da, Liechtenstein, Schweiz, Österreich, Deutschland.
2: Na, überall her, Bernd, ja.
3: Und Amerika.
2: Diesmal ist, Amerika. Ja, die letzte Burgschreiberin war ja aus Frank Reich.
3: Genau, mit deutschen Wurzeln.
2: Ja, mit deutschen Wurzeln, ausgewandert aus Dresden nach Frankreich ins Grenzgebiet und ja, hat sehr schöne Dinge geschrieben, hatte Pech mit dieser ganzen Corona. Dieses Wort sagt man nicht. Aber sie hat das Beste daraus gemacht. Sie hat daraus gelesen aus ihren Büchern. Und ihr Buch, was sie da angefangen hat, ist jetzt fertig. Sie wird es nächst im Jahre 2022 wohl verlegen. Und als nächster Burgschreiberinnen ist ein, das dritte Geschlecht. Wie spricht man es aus?
3: Weiß ich nicht.
2: Ja, ich auch nicht, aber ist diesmal so. Aus Österreich.
3: Mhm.
2: Ja, wird jetzt in den nächsten Tagen einziehen und dann werden wir unser Interview führen und erfahren, eine Lebensgeschichte erfahren.
3: Darauf bin ich echt gespannt.
2: Ja.
3: Und übrigens, auf der Burg gibt es auch, das vergisst man immer, weil was letzten Jahr nicht passiert, da gibt es richtige mittelalterliche Feten.
2: Ja, da gibt es immer zweimal im Jahr, wenn es die Umstände zulassen, gibt es einmal zu Ostern gibt es da das Osterspektakulum.
3: Mhm.
2: Und dann gibt es einmal noch, was ist das zweite? Das ist im Herbst immer irgendwie.
3: Ja, wahrscheinlich zum Erntedank, oder? Weiß ich nicht.
2: Ja, da gibt es immer das Herbstspektakulum und das ist immer sehr schön.
3: Also richtig, mit mittelalterlichen Zeugs und so.
2: Also ich fahre da immer gerne hin, wenn es ist. Und ja, ich lasse mich da auch immer inspirieren. Gut, foltern lasse ich mich nicht, aber nee, so weit geht es dann die Freundschaft doch nicht.
3: Nee, da musst du was ausgefressen haben, das kannst du doch gar nicht. Bist doch so ganz lieber.
2: Na, danke schön, aber
3: na.
2: Gut, wir bleiben mal, wir entfernen uns mal so ein bisschen von der Burg jetzt und gucken mal weiter. Da gibt es in Beeskow ein neues Bürgerzentrum, Bernd.
3: Mhm.
2: Ja. Hüffnerhaus heißt das. Und ist in der Adrianstraße 11 in Beeskow. Ja, was machen die da so in dem Hüffnerhaus? Hüffnerhaus ist ein Bürgerzentrum. Der Leitgedanke des Zentrums ist die Stärkung jedes einzelnen Menschen als wertvollen Teil unserer Gesellschaft. Das Hüffnerhaus ist ein offener Ort, an dem ein demokratisches und respektvolles Miteinander gelebt wird. Die soziale Teilhabe aller Menschen, egal welchen Alters, welcher Nationalität, welchen Geschlechtes, liegt in uns am Herzen. In diesem Sinne ist unser Wunsch, ein entsprechendes Veranstaltungsangebot zu schaffen. Damit es gelingt, laden wir dich für Kinder und Erwachsene herzlich ein, um viele Ideen und Wünsche mitzugestalten. Das war mal so aus dem Text, der Werbetext für dieses Haus.
3: Na,
2: und wer dieses Haus kennt, der weiß, die leben das wirklich. Und da gibt es verschiedene Aktivitäten, da können wir ja mal so ein bisschen vorstellen, für die, die sich dafür interessieren. Da gibt es zum Beispiel die Bastelbande. Die trifft sich jetzt auch wieder denn im neuen Jahr. Die Treffzeiten werden wir jetzt hier nicht vorlesen. Da könnte man auf die Internetseite gehen, hüfnerhaus.de, und da kann man sich das alles angucken. Dann gibt es da auch Mittagszeit, Bernd. Das Team von Mittagszeit und so weiter, die machen jetzt auch wieder weiter im neuen Jahr. Da gibt es natürlich dann auch entsprechendes Essensangebot. Dann gibt es die Mittwochsfrauen, ein Treff von Frauen für Frauen gemacht. Also da kann jede Frau mitmachen, wir dürfen da nicht mitmachen. Warum auch immer.
3: Ausgrenzung, also wirklich wahr.
2: Ja. Dann gibt es einen Feldenkreis. Da gibt es die Möglichkeit, die Feldenkreismethode kennenzulernen.
3: Kenne ich.
2: Ja, was ist das?
3: Nicht persönlich, aber es ist eine Therapieform, zum Beispiel bei Multiple Sklerose.
2: Aha.
3: Ja, das ist ganz toll. Also
2: es ist eine Art und eine Methode, die Kontrolle über seinen eigenen Körper zu gewinnen.
3: Mhm.
2: Ja, da gibt es offene Kurse. Dann gibt es ein Projekt Wir in Deutschland, ein Projekt der politischen Erwachsenenbildung für Frauen im Hüfnerhaus. Und wieder bloß für Frauen. Warum eigentlich auch?
3: Weil die Männer haben eine Kneipe.
2: So, dann gibt es, naja gut, dann gibt es Küche International.
3: Oh.
2: Ja, kann man
3: aber auch. Aber da kochen Männer sicherlich mit.
2: Ja, da kann ja kochen, wer will. Wer kochen kann, geht hin.
3: Na gut.
2: Dann gibt es freies Nähen im Hüfnerhaus. Ja, kann man auch. Filzen durch die Jahreszeiten kann man, da werden immer entsprechende Dekorationen gemacht. Frühlings-, Oster-, Herbst- und Weihnachtsdekorationen kann man sich einfach anmelden und kann mitmachen. Und vieles, vieles mehr. Alles andere würde jetzt hier ausarten, wenn wir da noch weiter rausgehen. Aber zu empfehlen, das Hüfnerhaus, ein Bürgerzentrum wirklich von Bürgern für Bürger. Und BSQ hat es geschaffen. Es nennt sich nicht nur so wie in anderen Städten, aber es ist eben so, wie es ist. Was willst du noch wissen, Bernd? Sprich mit mir.
3: Jetzt will ich wissen, welche nächste Musik wir hören.
2: Welche nächste Musik wir hören?
3: Ach ja.
2: Du Schande, das weiß ich doch jetzt nicht.
3: Da müssen wir einen Musikredakteur mal fragen.
2: Da müssen wir einen Musikredakteur mal fragen oder wir fragen mal, lassen einfach bunt mischen hier.
3: Nee,
2: ich habe hier eine CD aufgelegt.
3: Oh.
2: Ja, ich spiele heute
3: Ray,
2: hier
3: Ray
2: wirklich
3: Bill.
2: Ganz alt von CD, ja. Hank Snow ist das, der.
3: Hank Snow und Charlie Brown, also.
2: Nee, das, der Hank Snow ist der Interpret.
3: Ja, ich weiß, das ist einer der bekanntesten Country-Menschen, einer. Der hat nicht sehr viel gemacht, aber er ist ganz berühmt geworden.
2: Ja, weil er gute Sachen auch eben gesagt hat, ja, über die Eisenbahn gemacht hat.
3: Er ist nicht sehr alt geworden, schade.
2: Ja, na, gute Menschen, weiß ich, aber ist ja, wie es ist.
3: Dann müssen wir stolz sein.
2: Ja.

0: Das sind immer schön lange Geschichten, ne?
1: Ja, die kann man so schön schmalzig erzählen, ja.
0: Ja, da ist ganz viel passiert.
1: Ja, ganz.
0: Weil in Bierskow passiert auch ganz viel.
1: Bierskow passiert eine ganze Menge, Bernd. Wir sind ja in Bierskow heute mit der RB36. Wir haben unseren planmäßigen Stopp, der dauert etwas länger in Bierskow immer, weil oft Personalwechsel ist. Und wir haben Zeit, uns die Stadt anzugucken. Und ich sage mal, in Bierskow gibt es viele, viele Clubs und Aktivitäten. Jetzt nicht Clubs in dem Moment, wo man
0: die Nacht verbringt,
1: sondern die, ja, wo man richtig sinnvolle Sachen machen kann. Zum Beispiel Athletikclub Bierskow e.V. Der ist in der Weststraße, 3B. Ja, Athletik, alles klar?
0: Mhm, klar. So,
1: AWO Kinder- und Jugenderlebnishof gibt es in Bierskow. Lübbener Chaussee 8 in Bierskow. So, und dann gibt es einen Drachensportverein in Bierskow.
0: Mhm.
1: Ja, auf der Spreeinsel.
0: Ach, die bereiten sich mal für diese Drachenbootrennen vor.
1: Ja.
0: Wo man dann sich so ein tolles Drachenboot bastelt, kennst du doch.
1: Ja.
0: Das, man muss ja einen Spaß machen.
1: Ja, weiß ich nicht, ob das Spaß macht.
0: Nein, das ist von viel nass und das ist ein Riesenspektakel halt.
1: Ja, ich bin auch Drachensportler, aber ich habe den lieber an alleine, den Drachensportler.
0: Ja, aber Drachenboot drin ist auch schön.
1: Ja, ist toll. Immer schön. Wird ja auch wieder stattfinden, denke ich mal.
0: Wenn es denn richtig nass und warm ist.
1: Ja, dann gibt es, also die sind auf der Spreeinsel, ist klar, da wo Wasser ist, ne?
0: Genau.
1: Dann gibt es Bierskower Schützengilde 1424.
0: 1424?
1: Ja, so lange. Keine Ahnung, wo die Nummer herkommt, ist auch egal.
0: Haben wir im 14. Jahrhundert geschossen?
1: Na, Pfeil und Bogen.
0: Aber so.
1: Also ist die Friedländer Chaussee 10. Dann gibt es natürlich was ganz Gesundes, Bernd, für dich.
0: Ja.
1: Bierskower Wanderfreunde 92.
0: Bierskower
1: e.V.
0: Muss man da 92 Jahre alt sein? Nee, gut. Aber wahrscheinlich im Jahr 92 gegründet.
1: Wolfersdorfer Straße 25, Bernd, in Tauche. Ist ein Ortsteil.
0: Ja, klar.
1: Ja. Oder ja, in Tauche, aber ich zähle zu Bierskow.
0: Mhm.
1: Ortsteil Giersdorf. So, dann gibt es den BTT Elektro. Slankovic.
0: Gott, das sind ja Abkürzungen. BTT Elektro.
1: Ja, was ist BTT, Bernd?
0: Bierskow.
1: TT ist Tischtennis.
0: Ja, genau, wollte ich sagen. TT ist mal.
1: Ja.
0: 1000 Titeltipps.
1: Ja. Also wer gerne Tischtennis spielen möchte, hat da die Möglichkeit. Breitscheidstraße 4E.
0: Mhm.
1: Dann gibt es Bumerang e.V., Bernd.
0: Oh, das ist ziemlich einfach. Da kann man sich vorstellen, dass die Menschen mit so einem australischen Wurfgerät sich ausprobieren.
1: Na, nicht ganz.
0: Nicht Bernd. Ganz?
1: Nicht ganz, nein, nein. Nein,
0: also,
1: nein, nicht
0: die, ganz. Die Redner haben da besprechen aber Partnerschaftskonflikte oder wie?
1: Bumerang TV ist behilflich bei vielen Sachen, die Tätigkeiten mal einige zu benennen des Vereins, Beantragung und Durchführung von Arbeitsfördermaßnahmen, Infopunkt BSGO, kostenlose Beratung für Jugendliche und Arbeitslosen, sozial Benachteiligte, die Arbeit der Kinder- und Jugendhilfe, öffentlicher Jugendtreff für die Unterstützung der Sozialarbeit an den Schulen, so Betreuung von Obdachlosen, Führung von Obdachlosenheimen, wieder Eingliederungsaufgaben. Also der Name täuscht manchmal was, aber auch diese sozialen Dinge sind in Bierskow beheimatet und wichtig. Es gibt weiterhin, also wer da Bedarf hat, Fürstenwalder Straße 3. Dann gibt es den Demokratischen Frauenbund, der Landesverband Brandenburg e.V. Frauenladen Bierskow, den gibt es wirklich, Bernd.
0: Mensch, die haben ja viele Frauen in Bierskow.
1: Liebknechtstraße 20 ist der. Dann gibt es ein Familienzentrum vom DRK, ist klar. Der ist im Kiefernweg 67. Ehrenamtszentrum, überall sind die. Das ist zum Beispiel in dem Hüfnerhaus verankert. Dann ganz wichtig, Bernd, Fastnachtsverein Neuendorf e.V. Neuendorf ist ja Stadtteil und Ortsteil von Bierskow, ne?
0: Fastnacht, ich fasse es nicht.
1: Ja, wer da mitmachen möchte oder Interesse hat, Neuendorf 16a. Neuendorf sagt uns doch was, oder?
0: Ja, irgendwie war da was.
1: Irgendwas war doch da.
0: Auf jeden Fall haben die bestimmt einen tollen Schlachtruf wie
1: Neuendorf
0: Alaf oder sowas.
1: Ja, wir werden mal fragen.
0: Ja.
1: So, dann gibt es den FC Grün-Weiß Bierskow e.V., der ist in der Frankfurter Chaussee. Die spielen was?
0: Wahrscheinlich Fußball.
1: Wahrscheinlich Fußball, ja. Und wer etwas Sinnvolles noch in seiner Freizeit machen will, jede sportliche Aktivität ist ja sinnvoll, aber es gibt ja auch noch rettende Maßnahmen, die man treiben kann. Das ist der Feuerwehrverein Bierskow e.V., im Lurch 3, da kann man sich melden. Ja. Dann gibt es noch einen zweiten Feuerwehrverein. Ist klar, das sind ja alles überall Ortsfeuerwehren. Ne? Der ist dann Radnickendorf e.V., der ist in der Poststraße 29. Und dann gibt es was ganz super Gutes, Bernd, Freikampf Besko e.V.
0: Freikampf Besko,
1: was ist Siedlerweg 6a.
0: Was machen die denn?
1: Na, da lernst du Selbstverteidigungsmechanismen kennen, von Kindesbeinen an, also jeder Altersklasse. Jeder, der das möchte, kann da den Freikampf erlernen. Das
0: also habt im Dunkeln keine Angst, kommt zum Freikampf e.V.
1: So ungefähr ist es ja. Und wenn ihr jetzt nicht aufhörst zu naseln, dann ist was los.
0: Jo.
1: So. Dann geht's weiter. FSV Besko e.V., na klar, wissen wir auch, was sie machen.
0: Ja.
1: Gesellschaft für Arbeit und Soziales gibt es. Radnickdorfer Straße 4a. Dann, was darf in Besko nicht fehlen, mit der Spree, Bernd, ist ja viel verbunden damit. Hm. Ein Kanusportverein.
0: Kanusportverein?
1: Ja, Besko in Spree heißt der e.V. Mhm. Ist in der Gartenstraße vorne, 6a natürlich da, wo die Spree ist. Nicht?
0: Ja, vermute man mal.
1: Und wer weiter Kampfsport machen will, der kann natürlich Karate und Dojo machen in Besko. Da gibt es einen Verein für, hinterm Park 6. Und für mich, ganz wichtig, mein Sportverein wäre das, der Kreisangelverband Besko, Bernd.
0: Das ist zum Entspannen ganz gut, oder?
1: Ja, ja, klar. Wenn ich nicht daran dauernd Fische fangen würde.
0: Ja.
1: Stolkerweg 5a.
0: Na, du kannst ja weiter verschenken.
1: Kunstkreis Besko e.V. gibt es, der ist in der Kirchgasse 2. Kurmärkischer Reitverein in Schneeberg. Das ist ja der, wo wir letztes Mal waren, letzten Monat waren in Schneeberg, da gibt es den Reitverein. Die haben bloß ein Postfach in Schneeberg. Und wer Leichtathletik machen will, Bernd, so wie du, der hat da auch die Möglichkeit in Besko. Mm. Breite Straße 28. Und so kann man sich Outfit-Konzept kann man auch noch machen, aber das ist nicht so wichtig. PSV Spreetal gibt es in der Dorfstraße 12. Noch ein Reitverein, Lindenberger Straße 23 im Ortsteil Buko. Reitliche Jugend,

0: sehr viele Vereine und Möglichkeiten, da hat man mehr sehr viele Möglichkeiten, sich zu beschäftigen, Bernd. Und warum sollte man das nicht machen?
1: Spart man die elektrische Energie für den Fernseher?
0: Nein, nicht die elektrische Energie für den Fernseher, man lernt Menschen kennen, Bernd.
1: Das kommt noch dazu.
0: Man lernt Menschen kennen und man lernt sich akzeptieren, egal was man tut und macht.
1: Ja.
0: Ne? So, jetzt haben wir ja noch Kulturinformationen oder besser gesagt Veranstaltungsinformationen gegeben. Jetzt machen wir noch ein bisschen Musik und dann kommen wir so zum glücklichen Ende. Dann müssen wir zurück zum Bahnhof, wa?
1: Genau.
0: Okay.

0: Der Schriftsteller Günther de Bruijn lebte ja bei Beeskow und mittlerweile wird es eine Stiftung geben, die sich mit dem Erbe von Günther de Bruijn beschäftigt und wird in Beeskow eine Begehungsstätte einrichten.
1: Ja, so ist es ja. Er hat ja in einem seiner Nachschreibewerke, ne? Wie hieß es, Bernd, oder heißt es?
0: Das war das Märchen, ne?
1: Ja.
0: Undine.
1: Undine,
0: das,
1: ja.
0: Das haben wir letztens mal gesehen, war ganz toll.
1: Ja, und werden wir auch wieder mal irgendwann wiederholen. Da ging es um, da hat ja ganz still und heimlich diese Burg Beeskow mit eingebaut.
0: Mhm.
1: Wir waren ja vorhin bei dem Musikmuseum, bevor wir zum Bahnhof zurückkommen, Bernd. Ich wollte ja noch sagen, was es so alles gibt in dem Museum. Ne?
0: Ja, mach mal.
1: Im Musikmuseum Beeskow vorgestellte Instrumente aus der Zeit zwischen 1848 und 1927 stammen aus der Sammlung von Thomas Jansen, vormals aus Monschau bei Aachen. Also, ja, manchmal nehmen die Sänger
0: ein Westimport.
1: Ja, würde man sagen. Die hier gezeigte Sammlung stellt die wichtigsten Instrumententypen vor. Vom kleinsten Spieldöschen mit Stiftwalze über Reproduktionsinstrumente, die das Handspiel von Pianisten wiedergeben, bis zu Gasthausinstrumenten und einem großen Orchestrion. Auch die ab 1848 erfundenen Verfahren zur Aufnahme von Sprach und Musik, die Phonographen und Grammophone werden hier vorgestellt. Neben diesen Instrumenten aus der Blütezeit industriell hergestellter Musikautomaten umfasst die Sammlung auch mehrere tausend

0: Notenrollen aus dieser Zeit alleine für die Reproduktionsinstrumente wählte Mignon und Duart stehen über 3000 Rollen, sowohl klassische als auch populäre Einspielungen zur Verfügung.
1: Das hört sich interessant an.
0: Ja, da gibt es regelmäßige Führungen ohne Anmeldung, finden immer Dienstag, Donnerstag, Samstag und Sonntag um 14.30 Uhr statt. Zusätzliche Führungen können unter der Telefonnummer der Burg Beeskow erfragt werden. Ich gebe es einmal durch hier, 03366 35 27 12. Die Sammlung kann auch ohne Führung stumm besichtigt werden. Dafür stehen Ihnen ein Audioguide zur Verfügung, den Sie mit dem Smartphone abrufen können.
1: Naja, Smartphone?
0: Ja, deswegen hat man ja ein Smartphone
1: da. Deswegen ist ja wie Frau und Oder, wo diese Smart City so langsam sicher Oder runterfließt.
0: Ja, wir haben mit Essen angefangen, Bernd. Bevor wir zum Bahnhof eilen, von der Brücke ist es ja nicht, ist schon ein kleines Stück, aber man kann es bequem zu Fuß erledigen. Werden wir uns noch etwas kulinarisch in Cucina Verde niederlassen. Na, weißt du, wo das ist?
1: Nee, aber hört sich gut an.
0: Ich werde es dir vorlesen.
1: Ja.
0: Da waren wir schon mehrmals drin.
1: Ah, ja.
0: Seit Februar 2020 öffnete das Café und Restaurant Cucina Verde in einem gemütlichen Ambiente im Ateliergebäude der historischen Burg für Besucherinnen seine Türen. Dort fusionierten deutsche und mediterrane Küche zu einer kulinarischen Liebelei, die sich auf das Wesentliche konzentriert, können wir nur bestätigen. Gute Zutaten und ihr Geschmack. Bei der Zubereitung setzt das Team auf eigene Herstellung mit regionalen und saisonalen Lebensmitteln. Von Fond bis zum Nachtisch wird alles selbst gekocht und auf künstliche Zusätze verzichtet. An den Wochenenden lockt der Duft von selbstgebackenen Blechkuchen, Torten und Desserts.
1: Mein Gott.
0: Kannst du dich erinnern, dieser Duft hat uns angelockt.
1: Ja, deshalb.
0: Da sind wir da nicht vorbeigekommen.
1: Ja.
0: Also die Öffnungszeiten und Kontaktmöglichkeiten: Mittwoch bis Donnerstag von 11 bis 18, Freitag bis Sonntag von 11 bis 20 Uhr. Und der Kontakt ist natürlich Cucina Verde. Telefon kann ich ja auch mal kurz sagen: 03366 35 37 39. Oder wer im Internet gucken möchte, www.cucina-verde.de. Cucina beides mit C, also C-U-C-I-N-A und dann minus Verde, und dann kann man da sich sachkundig machen. Wir müssen uns langsam zurückziehen, Bernd. Wir müssen noch zum Bahnhof, zu dem schönen Bahnhof, zu dem schön restaurierten Bahnhof nach Beeskow. Wir wollen ja weiterfahren, nicht wahr?
1: Ja, wir machen das heute mal.
0: Oh, wo wollen wir hinfahren, Bernd?
1: In den nächsten Bahnhof.
0: Wieder kalt erwischt, oder?
1: Ja, klar.
0: Na gut.
1: Aber ich...
0: Okay.
1: Ich heiße Pindolikarall.
0: Ja, ich sag's dir mal dann ganz kurz und dann geht's weiter.
1: Ja.
2: Nächster Halt: Buko bei Beeskow. Bedarfshalt. Zum Aussteigen bitte Haltewunschtaster betätigen.
0: Und das werden wir dann beim nächsten Mal tun. Die Haltewunschtaste werden wir drücken.
1: Genau.
0: Wir melden uns dann in genau einem Monat wieder, am ersten Montag des Monats Februar. Und da können wir dann aus Buko berichten, was ja mehr oder weniger fast ein Ortsteil von Beeskow ist. Aber trotzdem ist der nächste Haltepunkt. Und wir werden sehen, was uns da erwartet. Wa?
1: Ja.
0: Wir wünschen damit erst einmal viel Spaß und verabschieden uns. Und fahren Sie wieder Eisenbahn. Wir machen das mit der RB 36. 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

Ja, und da sind wir wieder. Meine Plattenküche und ich. Ein herzliches Hallo in das Land. Hier aus Slupfurt vom Radio Slupfurt im Pi-Radio-Verbund.

Heute haben wir was ganz anderes vor. Jeder kennt es ja, man hört Musik, man erinnert sich irgendwo, da war doch mal was und dann fängt man an zu grübeln. Mit einem guten Freund haben wir eine Idee gehabt. Er schickt mir eine Liste mit Titeln, die wir beide kennen, wo wir beide wissen, was passiert ist, mehr oder weniger. Ja, und so ist es gestern passiert. Also ich werde die Titel spielen und versuchen, mich an Ereignisse oder an Geschichten zu diesem Titel zu erinnern. Fangen wir mal an.

Alice Cooper, Electric. Dieser Titel, als ich den das erste Mal gehört habe, oder besser gesagt gesehen habe, das war ja nicht gängige Praxis, dass man alles sehen konnte hier bei uns im Weiten Osten. Aber Disco und so eine Geschichten haben wir schon geguckt. Oder auch Übertragung von BBC im Radio. Als ich den das erste Mal im Radio BBC gehört habe, wir hatten damals so ein altes Radio, es nannte sich Weimar. Nicht das Radio Lotte Weimar, sondern der Radioapparat Weimar war das. Ja, und da habe ich den gehört. Und meine Fantasie damals, als Heranwachsender war, da müsste man mal hin ins Konzert. Oh, was habe ich davon geträumt. Diesen verrückten Typen, und als man den dann in der Hitparade oder, nicht Hitparade, Entschuldigung, da ist er nie aufgetreten, aber in der Disco gesehen hat, dann dachte ich, das ist es. Alice Cooper, ja, Electric. Und ich hatte das Vergnügen, mit meinem Freund zusammen hinzufahren zu Alice Cooper. Ja, so können manchmal unverhofft Träume in Erfüllung gehen. Nun kommen wir zum nächsten Titel.

Big and Foreigny, die Gruppe Kinkade. Ja, ich hatte wegen diesem Titel damals, ja, nun muss ich mal ganz weit zurückgehen. Klassenfeste haben wir gemacht, man nennt das bei uns damals noch Klassenfest, wenn wir so eine Partys gemacht haben. Ja, und wir hatten ein Mädel, die hatte den Spitznamen Anna, Anni. Ja, und ich spiele diesen Titel. Und sie versteht immer nur Big ist Annie. Ja, war ganz böse, bis wir uns dann mal beide hingesetzt haben und haben den versucht mit unseren Anfänger-Englisch-Kenntnissen. Damals gab es noch kein Google und kein weiß ich was, sondern wir mussten uns wirklich ein Wörterbuch nehmen und mussten übersetzen. Da hatte sie dann verstanden, dass dieses Lied eigentlich ein sehr schönes ist. Big and for Annie war das von der Gruppe Kinkade.

0: Wonderland aus Deutschland, Moskau. Ja, warum hat er mir diesen Titel aufgeschrieben? Weil das Schlitzohr ganz genau weiß, dass diese Sache mir ein bisschen wehgetan hat. Ja, wie gesagt, ich erwähnte schon die Klassenfeste und da wurde natürlich Musik gespielt. Erklärung für die, die nicht in der DDR groß geworden sind. Wenn man so eine Veranstaltung machte oder machen wollte, musste man Genehmigungen einholen. Man musste diese Veranstaltung anmelden bei der Volkspolizei und bei der FDJ. Um dass das alles ein bisschen schneller geht, haben wir damals dann immer nur geschrieben, Schallplatten abspielen. Selbstverständlich, die waren lizenziert. Weil wir hatten auch sowas ähnliches wie die GEMA heute. Das war die AWA, die Anstalt zur Aufführung, Wiederaufführung von Rechten und so weiter oder wie auch immer die hieß. Also hat man Platten angemeldet, aber still und heimlich Bänder gespielt oder dann später Kassetten. Ja, und dieses Titel, ich war stolz auf diesen Titel, dass ich den mitschneiden konnte und habe den auf dem Klassenfest gespielt. Und was passiert? Richtig, nächsten Tag Antritt beim Direktor, Tadel. Ja, und das stand bis zum Abgang aus der Schule immer in meinem Zeugnis. Aber ist Geschichte.
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Tom Tom Turnaround, New World im Original. Bei mir war es, ich habe den Titel das erste Mal gehört auf einer Scheibe der Band Sweet. Ist auf ihrer ersten Scheibe drauf, wo Coco, Funny Funny und so eine Geschichten drauf sind. Die haben mich alle nicht interessiert. Warum mich dieser Titel so fasziniert hat, weiß ich bis heute nicht. Er fasziniert mich immer noch, weil der Text eigentlich sehr, sehr schön damals mit meinem Amateur-Englisch oder wie auch immer nicht viel verstanden, aber heute habe ich es mir mal angehört und angesehen, also super Text und deswegen wird es mir intuitiv wohl gefallen haben. Es war nachher so schlimm, dass dieses Lied irgendwann nicht mehr auf dieser Platte lief. War natürlich Drama.

Sayenda auf Xanadu. Die Legende von Xanadu. Diesen Titel fand ich super und konnte die Gruppe nie aussprechen. Damals hatte ich einen Gitarrenlehrer, privat, ging auch schon. Die war nicht ganz so teuer. Und wenn man weiß, wie wir früher hier im Osten die Texte gelernt haben von den Leuten oder von der Musik, die wir gut fanden, es ging nur durch Abhören. Ja, wie hat mal ein berühmterer Kollege gesagt, wir haben mitgeschrieben, so wie wir es verstanden haben. Aber den Bandnamen, da habe ich ewig gebraucht. Dave D, Dozy, Biggie, Mick and Titch. Und das dann ganz schnell, Dave D, Dozy, Biggie, Mick and Titch, und dann ging es. Ja, aber wie gesagt, dieses Tonbandgerät, was nicht meins war, habe ich mir ausgeliehen für diesen Titel, um den Text zu lernen, war ein Smaragd. So, und wenn man weiß, so als Halbwüchsiger ein Smaragd und über 25 Kilo, ja, so schwer war damals ein Tonband, über eine Strecke von 2,5 Kilometer zu tragen, war schon eine Aktion. Deswegen hat er mir wahrscheinlich das Ding aufgeschrieben, weil er war nämlich dabei. Dankeschön.

bis zum letzten Ton. Bohemian Rhapsody, Queen. Ja, wir hatten damals auch immer solche genannten Schulfeste und da sollte dann immer jede Klasse etwas Kulturelles beitragen. Und wir waren so ein bisschen verrückt und so ein bisschen, naja, anarchisch würde ich mal nicht sagen, aber nicht unbedingt immer alles so, wie es sein sollte. Also wir haben bestimmt 3 Wochen lang vorm Spiegel diesen Titel probiert, als Queen aufzutreten. Ich die Luftgitarre, eher gesungen. Ja, was soll ich sagen? Wir haben damals die Disco nicht gemacht, sondern die wurde mal von unserem sogenannten Patenbetrieb gemacht. Das war die NVA. Aber die Jungs waren gut drauf, muss man ihn lassen. Die haben da mitgespielt. Und was soll ich sagen? Die Lehrer war entsetzt, der Rest war begeistert. Aber das war meistens so.

Diese Band hat meine Mutter zur Verzweiflung gebracht. Sie konnte gar nicht so viel Holzlöffel ran schaffen, wie ich zerprügelt habe, weil ich einfach diesen Rhythmus super fand und vor allen Dingen diese Schlagzeuger, es war nicht nur einer, nicht nur zwei, stellenweise waren es drei. Drummer in einer Band, Cozy Power, Dance for the Devil, der tanzt mit dem Teufel. Die waren auch der Grund, warum ich dann als Zweitinstrument nachher die Schießbude gewählt habe. Und ich hab's nicht bereut.

Schöner geradliniger Rock aus Schottland. Nazareth, This Flight Tonight. Nur die kurze Geschichte zu diesem Titel. Ich hatte damals so ein Sonett-Tonband, Kassettentonbandgerät. Alle Ossis kennen's. Der Rest, die Beschreibung schenke ich mir. Jedenfalls Langsamtanzrunde. Und wer weiß, wie es früher war in so einem festen Langsamtanzrunde. Bier natürlich klassenfest, Mucke gemacht und so wie es sich gehört. Ja, und dann schreit einer: Spiel mal Nazareth. Jo, und manchmal bin ich so ein kleines Arsch, na, weißt du, ein Arschloch oder so. Ich habe Nazareth gespielt, war ein Heidenaufruhr. Aber alles ging glatt, ich lebe noch.

Sweet Wigwam Bam. Bei dem war ich damals hin und her gerissen, als ich ihn in der Disco gesehen habe. Indianerverkleidung und Musik ohne Ende halt. Du sollst noch nicht hier kommen. Den machen wir mal zu. Der ist noch nicht so weit. Ja, was haben wir gemacht? Natürlich, es war die Zeit der Verkleidungen. Und ja, wir haben solche Boots gehabt. Heute würde man Boots sagen. Früher nannte man das einfach Tramper. Aber ich hatte nicht die Tramper, die man bei uns im Osten bekam, sondern die im Westen. Die Daniel Boone-Tramper, also die mit dem Fransen und dazu noch richtig lange, weite Jingler-Jeans. Und der Titel und dazu gab es richtig viel, viel Stress.

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die waren damals gemein mit uns. Die wussten genau, wir konnten nicht anders. Also bei We Will Rock You von Queen waren wir schon auf den Knien. Davor war Hello, New York Groove. Ja, das haben die immer so ziemlich zum Schluss gespielt und dann haben sie ausgesehen wie die, naja, ihr wisst schon, weil auf dem Boden war es ja nicht mehr sauber nach so einer Tanzveranstaltung. Aber wie gesagt, es waren immer drei Titel und der nächste kam auch noch hinterher. One, two.

John Lennon and the Plastic One Band, Give Peace a Chance. Dieser Titel, wie gesagt, war immer noch Teil dieses Knie- oder Sitztanzes, aber hat eine ganz andere Wandnis. Der gehört zum Film Blutige Erdbeeren. Der wurde hier bei uns im Osten gezeigt. In Westdeutschland stand er auf dem Index, durfte also nicht gezeigt werden und ist einer der Filme unserer Jugend, sage ich mal so. Denn es ist nicht nur gute Musik, sondern auch eine Handlung in den 68ern, 69ern an der Universität in Amerika. Ja, wie gesagt, Jugendaufstände und so eine Geschichten. Wer will, kann sich den ja vielleicht mal heute angucken. Aber wir haben den hier regelrecht verschlungen, den Film. Er kam, glaube ich, 3 Wochen lang im Kino. Jede zweite Vorstellung ist man reingegangen. Wir hatten hier in Frankfurt noch ein zweites Kino. Da ist man dann auch hingegangen, wenn das andere Kino die Vorstellung abgesagt hatte oder nicht mehr lief da. Jedenfalls, ich möchte sagen, ich habe den 10, 12 Mal gesehen in dem Film. Also ein super Teil.

Zu dem Titel gibt's keinen Kommentar. Da schweigt das Sängers Höflichkeit, mein Freund. Den Gefallen tue ich dir nicht, und wenn ich die Wette damit verliere, jeder, der den Titel kennt, der ist aus dem Jahre 73 oder 74, Marius Müller in Westernhagen, Wir waren noch Kinder. Die, die es betrifft, werden schon wissen, was mit dem Titel auf sich hat. Jedenfalls, ich kriege heute immer noch Gänsehaut davon. Und damit sage ich wieder Tschüss hier aus Frankfurt an der Oder, Radio Slupfurt im Pi-Radio-Verbund. Nehmt euch bei der Hand, es ist nicht schwer, es ist leicht. Schaut euch in die Augen, habt euch lieb, was auch immer. Wie gesagt, wieder so ein Gänsehaut-Titel. Tschüss.

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Mieczysław Szcześniak.

Iza Zając.

Anna Serafińska.

Hanna Banaszak.

Ewa Cybulska.

Mieczysław Szczesiak.

Hanna Banaszak.

Und damit herzlich willkommen zu Urbi et Orbi, dem Städtemagazin fürs Wupfurt und den Rest der Welt und aus Wupfurt. Am Mikrofon ist wie immer oder meistens der Frank. Wir bleiben so ein bisschen im Sommer und im Rhythmus.

In den letzten Tagen haben wir es gemerkt, wir sind nicht in Kalifornien, sondern in Frankfurt an der Oder, in Brandenburg, und es hat mal wieder geregnet. Die Eisheiligen sind Realität geworden und man sollte nie vergessen, für die Bauern ist es wichtig, Mairegen bringt Segen, und deswegen freuen wir uns alle über den Regen, den wir gerade hatten und den wir noch bekommen. Der Sommer wird noch lang genug und trocken genug werden, denn die Sommer werden ja immer trockener, auch hier in Brandenburg.

So kann man das natürlich auch sagen. Roxette, Dressing for Success. Ja, gekleidet für den Erfolg. Eine Textzeile nun mal aus dem Lied. Ich habe keine Angst, eine zitternde Blume. Ich will dein Herz nähren und den Dreck aus deinen Augen pusten. Und in der Dunkelheit passieren schnell Dinge. Ich liebe die Art und Weise, wie du deine Hüften nah an meinen bewegst. Ja, so kann man es eben auch beschreiben. Ich gucke gerade, was ich hier so mache. Ich mache ein bisschen Midnight Oil.

0: Redneck Wonderland, jawohl, Midnight Oil. Ja, wir kommen so ein bisschen zur Sprache oder dem Text. Ich will nicht rennen, ich will nicht bleiben, denn alles, was nah und lieb ist, ist alt und im Weg. Der Notfall ist vorbei, die Apathie geht weiter. Zeit, Stellung zu beziehen, Redneck Wonderland. Warum sage ich dieses? Wir haben jetzt hier mal so einen kurzen Ausschnitt aus einer Stand-up-Comedy-Geschichte. Und die ist sehr, sehr lehrreich und da sollten wir einfach mal zuhören.
1: Mich hat die allgemeine Wortfindungsstörung erwischt, die zurzeit grassiert. Ständig wird falsch bezeichnet und wegetikettiert. Karin Mioska zum Beispiel befragt gar nicht kritisch Tino Chrupalla, sondern sie normalisiert Rechtsextremismus. Und wenn in Amerika, liebe Tagesschau, ein Wehrloser von den Eisschergen erschossen wird, dann ist das kein tödlicher Schusswechsel, sondern vielleicht eher eine Hinrichtung. Unter den Vergewaltigungsopfern von Jeffrey Epstein gibt es auch, liebe deutsche Medien, keine minderjährigen Frauen, weil es sowas nicht gibt. Sie sind minderjährig, dann sind es Kinder, oder sie sind volljährig, dann sind es Frauen. Minderjährige Frauen, das ist ein Oxymoron, ein Widerspruch in sich, so wie SPD-Hoffnungsträger oder rechtes Gedankengut. Bei der Causa Epstein handelt es sich auch um Menschenhandel und sexualisierte Gewalt gegenüber Frauen und Kindern und nicht um einen Sexskandal. Sex ist immer einvernehmlich. Von einem Sexskandal könnte man allenfalls sprechen, wenn tatsächlich irgendwann mal jemand freiwillig Sex mit der royalen Bumsbirne Prinz Andrew gehabt hätte. Sprache schafft Bewusstsein. Die Sprache von Donald Trump schafft sogar Bewusstlosigkeit. Vor ein paar Wochen in der Schweiz, da wo es teuer ist, Sprache muss auch mal wehtun, Freunde, hat die Föhnfrisur des Grauens eine Rede gehalten, die die Grenzen der Rhetorik geöffnet hat. Weit, weit in Bereiche, die nie zuvor ein Mensch betreten hat. Originalzitat Donald Trump: There are windmills everywhere, they are losers. There are windmills everywhere, they are losers. Und wie hat die versammelte Weltöffentlichkeit reagiert? Statt ihn sanft am Arm zu nehmen, in ein Nebenzimmer zu führen, wo sich ein Arzt um die richtige Dosis der Medikamentierung kümmert, gab es am Ende der Rede eine orthopädische Sensation. Standing Ovations trotz fehlendem Rückgrat. Manchmal ist es nur ein schmaler Grat zwischen Standing Ovations und stillgestanden.

0: Wir bleiben einfach mal noch drauf.
1: Ja, ja. Donald Trump, der Horrorclown. Ohne rote Nase, aber dafür mit rotem Knopf. Ich fürchte, der wird uns noch viel länger erhalten bleiben, als wir uns das wünschen. Der schafft womöglich noch eine zweite Amtszeit. Wie gesagt, mit den Stimmen von Entenhausen. Aber auch ohne Donald Trump ist die Welt doch alles andere als in Ordnung. Wohin wir zurzeit schauen, sind Kriege, Krisen, Katastrophen. Über 70 Millionen Menschen sind derzeit weltweit auf der Flucht, darunter über 30 Millionen Kinder. Bitte sag noch einmal, auf der Flucht sind die, nicht auf Abenteuerurlaub. Auf der Flucht ist man dann, wenn etwas das Leben bedroht. Und auf dieser Flucht riskiert man dann auch gleich wieder dieses Leben. Bei uns wiederum seit 70 Jahren keine Kriege, also jetzt Wahlkämpfe ausgeschlossen. Und seit 70 Jahren Frieden. Frieden, das ist Europarekord. Das hat es noch nie gegeben. Und das ist auch keine Selbstverständlichkeit. Das haben viele vergessen. Oder haben überhaupt noch nie was anderes erlebt. Selbstverständlich ist das nicht. Also im Vergleich dazu würde ich sagen, geht es uns gar nicht so schlecht. Weil was haben wir für ein Glück gehabt, hier geboren worden zu sein.

Springsteen, Streets of Minneapolis. Mindestens einmal die Woche bei uns zu hören, weil wir wollen nicht vergessen, was da drüben über den großen Teich passiert. Wir kommen aber ganz irdisch zurück nach Frankfurt an der Oder. Da heißt es am Montag, den 18. Mai um 10 Uhr im Kleistforum, ein verrücktes Theaterstück mit Hip-Hop, Musical und Tanzelementen. Das Ganze ist natürlich unter dem Namen Rubisch. Für die zweiten bis vierten Klassen, da soll so ein bisschen Lust machen. Es geht um die Themen Ordnung, Unordnung, Müll und Chaos und soll Lernanfängern Lust auf die englische Sprache machen. Erwachsene zahlen 12 und Kinder oder ermäßigt zahlen 6 Euro. Ein politischer Escape Room im Stadtzentrum am Montag, den 18. Mai ab 10 Uhr, Escape Room, Fluchtraum. Eine verschwundener Stadtverordnungsbeschluss gefährdet ein Jugendprojekt und die Teilnehmenden müssen den demokratischen Prozess retten. In Frankfurt oder nicht so abwegig, schon öfter passiert. Nicht nur mit Jugendprojekten. Ein Durchlauf dauert ca. eine Stunde. Die Zeitslots müssen über Wilde Wasser gebucht werden. Und zwar wildewasser@pewobe.de. -ffo.de. Die Veranstaltung findet auf Deutsch statt und ist kostenlos. Gelassen erziehen im Familienalltag. Dieses gibt es in der Regionalbibliothek um 15.30 Uhr am Montag, den 8. Mai, im Haus 2 natürlich. Kennerkino gibt es im Smog in Svubice um 19 Uhr am Montag, Rambo 1. Erwachsene zahlen 5 Euro und wenn es ins Body geht, sind es 20 bzw. 15 Body. Wie man einen Drachen besiegt und dann eine Prinzessin heiratet, diese Frage wird am Dienstag, den 19. Mai um 9.30 Uhr im Theater des Lachens beantwortet. Weiter geht's am 19. Mai um 10 Uhr im Kleistforum, ein Schauspiel in englischer Sprache, diesmal für die 5. bis 6. Klassen. Money Matters heißt das Ganze. Drei junge Erwachsene treffen sich zufällig am Berliner Flughafen, 20 Jahre nachdem sie sich zuletzt gesehen haben. Und wie alles so weitergeht, erfahren wir für 12 bzw. 6 Euro am 19. Mai um 10 Uhr im Kleistforum. Liebe, Sex und Respekt. Unter dem Thema geht es dann weiter. In der Europa-Universität Viadrina im Gräfe-Dönhoff-Gebäude GD 312 um 15 Uhr am 19. Mai. Das Ganze in Kooperation mit dem Gesundheitsamt Frankfurt-Oder und dem Sozialarbeiterinnen in der Beratungsstelle für TBC, HIV und sexuell übertragene Krankheiten geben wir allen Menschen die Möglichkeit, sich anonym in den Uniräumen testen zu lassen. Das Ganze ist natürlich kostenlos. Tischtennis gibt es wieder ab 19. Mai um 15 Uhr in den Lenny-Passagen. Der Ball Vogt, der klassische, um 19 Uhr in der Kulturmanufaktur. Und auch am Mittwoch früh morgens um 9.30 Uhr wird die Frage beantwortet, wie man einen Drachen besiegt und dann eine Prinzessin heiratet im Theater des Lachens. Nach Heiligen Lebensart mit Joachim Feidner, Geschichten aus Holz, immer noch in der Galerie Kunigam, immer so ab 10 Uhr. Die Kreativwerkstatt im Familienzentrum, Mehrgenerationenhaus ist das. Da ist ja jeden dritten Mittwoch zwischen 15.30 Uhr und 17 Uhr. Kann man hier malen, schnipseln, basteln und kleben. Und jedes Mal entstehen ja andere fantasievolle Kreationen. Ab 4 Jahre ist das Ganze kostenfrei. Natürlich, die Erwachsenen nehmen auch dran teil. Begegnung mit der Natur. Da geht es um Störche in der Bibliothek in Svubice. Und Maisstorch erkennt wohl jeder. Aber es gibt eben noch andere Störche. Die Veranstaltung findet in polnischer Sprache statt und ist kostenfrei. 16 Uhr in der Bibliothek in Svubice. Friedhofsflüstern, wo Erinnerungen lebendig werden, wo kann es natürlich nur sein, ein Spaziergang auf dem Hauptfriedhof. Die Wichern-Diakonie lädt zum dritten Friedhofsflüstern einen geführten Spaziergang ein, mit dem man dieses Mal zum Thema Neubeginn ins Gespräch kommen will. Der Treffpunkt ist am Haupteingang Leipziger Straße. Eine Anmeldung ist nicht erforderlich, der Friedhof ist ja groß genug. Alles andere ist kostenfrei.

Eine große Dame, Susi Quadro, Michael. Musik aus dem Jahre 2017. Wir holen ja Kuba immer öfter mal aufs Tableau, weil Öffentlich-Rechtliche machen das ja immer nur mit ja, ein bisschen sehr viel Kritik im Text. Wir nehmen einfach das Land so, wie es ist. Und wir sind nicht unbeteiligt, dass es in Kuba so ist, wie es ist, so bettelarm oder besser gesagt eine Mangelwirtschaft. Deutschland beteiligt sich ja an den Sanktionen, die ja Amerika vor zig Jahren, in den 60er Jahren des vorigen Jahrhunderts verhängt hat. Und wir nehmen es wortlos hin oder beteiligen uns dran. Die Türkei ist da anderer Meinung. Sie schickt einfach mal eine Tankschiffflotte los, also mit Öl, und bringt die nach Kuba. Amerika ist da wohl ein bisschen frustriert, aber nichtsdestotrotz, die Flotte ist angekommen. Aber warum sage ich das? Kein Strom, kein Wasser und trotzdem fröhliche Menschen. So heißt es am 20. Mai um 17 Uhr in der Heilandskapelle. Pfarrerin in Ruhe Gabriele Neumann und Dr. Reinhard Richter waren zu Gast in der Partnergemeinde der Kirchengemeinde Frankfurt-Oder in Camayuhani. Das ist in Kuba. Und da lernt man natürlich Land und Leute anders kennen, als wenn man als Touri dahin fährt und sich nur die Meeresgebiete anguckt oder eventuell mal einen Ausflug bucht. Also das Ganze nochmal 17 Uhr am Mittwoch, den 20. Mai in der Heilandskapelle oben, die kleine Kapelle oben in Klisto. Nee, Klisto ist nicht, wie heißt das? Naja, jedenfalls in Heimkehrsiedlung, jetzt habe ich es. Heimkehrsiedlung heißt ja die Siedlung da oben. Da ist dann die Heilandskapelle, das kleine Ding, was da steht. Und da gibt es dann diesen Vortrag. Das Ganze ist natürlich kostenfrei, aber wie immer, wenn Kirche etwas macht, sind Spenden erbeten. Warum auch nicht?

Ein Lied, das damals in Ost und West gesungen wird und heute noch bei uns. Hasta siempre, Kommandante Shigiwara. Wir sehen uns für immer, Shigiwara. Kommandante Shigiwara. Ja, und ihr werdet nicht glauben, ich mache mal immer bei solchen Sachen, wenn ich die Worte Kuba und sowas erwähne, mal mein Internet an und gucke mal, wo wir empfangen werden können. Und ihr glaubt gar nicht, wie viele Punkte dann in Amerika angehen, wenn man das Wort Kuba einfach mal. Ja, künstliche Intelligenz macht es natürlich möglich, ein Wort. Und schon gehen da irgendwelche Lichter an, Stationen, die uns jetzt hören. Uns freut's. Je mehr uns hören, umso besser. Ob es denen gefällt oder nicht. Nach Amerika wollen wir ja sowieso nicht. Aber was soll's. Es ist einfach so, wie es ist. Und Amerika ist so, wie es ist. Wenn wir uns nicht dagegen wehren, haben wir auch bald Stress. Aber nun kommen wir mal zu einer Veranstaltung hier in Frankfurt-Oder, wo es heißt, bloß kein Stress. Älter werden, bloß kein Stress. Wer Radio Subfurt regelmäßig hört, weiß, dass wir mit Sigrid Maria Zuschick schon mehrere Lesungen hatten. Und diesmal ist sie um 18.30 Uhr im Kukriku am 20. Mai und liest aus ihrem Buch Älter werden, bloß kein Stress. Sehr viel Spaß ist dabei. Ich kann euch sagen, die Frau hat Humor. Dann kommen wir mal Radek Knapp im Gespräch über Herkunft, Humor und das Leben dazwischen. In der Stadt- und Regionalbibliothek im Haus 1 am Mittwoch, den 20. Mai um 18.30 Uhr. Im Anschluss gibt es die Möglichkeit, ins Gespräch zu kommen und gemeinsam über die Literatur und gesellschaftliche Themen zu diskutieren. Hier auch die Veranstaltung kostenlos. Einen Doppelkopfabend gibt es am 20. Mai um 19 Uhr im City Park Hotel. Der Blaue Mittwoch, den gibt es dann um 19.30 Uhr im Kleistforum Obstgarten Ost. Hört sich erstmal schon ganz gut an. Mit der Frankfurter Gruppe spielen, also die Obstgarten Ost mit der Gruppe Frankfurter spielen in Frankfurt. So rum geht es. Ein kleines Dorf nach der Wende im Oderbruch zwischen Bananen, Warteschlange, Bier und Gerüchten. Das Ganze wird erzählt und erzählt und erzählt, macht viel Spaß. Eine vielstimmig bitterkomische Chronik vom Umbruch zwischen alten Weisheiten, westlichen Versprechen und einem Grundstück, das plötzlich mehr wert ist als Heimat. Für 16 Euro und ermäßig 12 Euro inklusive Imbiss und Freigetränk kann das Ganze erlebt werden im Theater im Schuppen um 19.30 Uhr am 20. Mai. Liebe, Sex und Respekt, da geht es nochmal um die Testgeschichten, die man anonym machen kann. Das Ganze auch am 21. Mai ab 12 Uhr in der Europa-Universität Viadrina. Diesmal Gräfe-Denhoff-Gebäude GD05. Kostet nichts. Fußball, Straßen, Fußball, Tor. Tour sollte man langsam lesen. Die Serie Tour, eingeladen ist jeder, der mitmachen möchte, kommt einfach zu unseren drei Veranstaltungsorten und kickt los. Die Termine sind 21.05. und 26.05. 21. ist um 18 Uhr, der 26. um 15 Uhr. Anmelden solltet ihr auch euch auch https://ssb, also stadtsportbund-ffo.de/aktuelles-termine. 21. Mai 15 Uhr im Mehrgenerationenhaus. Gemeinsam, der Spaziergang, der für alle da ist, die Gemeinsamkeit suchen, Gemeinschaft suchen und die sich vielleicht einsam fühlen. Jeden ersten und dritten Donnerstag im Monat um 16 Uhr findet das Ganze statt. Der Treffpunkt ist immer Bischofstraße 17 am Steinbockbrunnen neben der Bibliothek. Entspannte Bewegung, an der frischen Luft, gute Gespräche, nette Leute und vielleicht auch neue Ecken unserer schönen Stadt kennenlernen, das erwartet euch. Ist natürlich kostenlos. So, Frankfurter Geschichten in Postkarten im Haus der Begegnung am 21. Mai um 16 Uhr. Dann gibt es den Lesezirkel im Theater Frankfurt, eine sehr sinnige Erfindung, sage ich mal so ganz profan. Da können Leute, die nicht mehr lesen können oder nicht lesen können, ab 16.30 Uhr sich Bücher, Geschichten vorlesen lassen und einfach nur zuhören.
Dann gibt es an der Volkshochschule eine interessante Veranstaltung am Donnerstag, den 21. Mai um 17 Uhr, Schutztruppe der Republik. Das Reichsbanner Schwarz-Rot-Gold in Berlin und Brandenburg. Ist eine Autorenlesung und Gespräch in Kooperation mit der Gedenk- und Dokumentationsstätte. Das Ganze geht natürlich um die Zeiten, als Schwarz-Rot-Gold noch die Fahne war, hinter der man hinter ihm hermarschiert ist, um die Zeit des Deutschen Reiches und natürlich der ersten Republik, der Deutschen Republik, nicht der demokratischen, sondern der ersten Deutschen Republik. Und das Ganze findet statt im Raum 101.07 im Haus 1 der Volkshochschule. Eintritt ist hier frei. Das Zeichnen von Augen kann man erlernen im einen Abendkurs am 21. Mai 17.30 Uhr Brandenburgischen Landesmuseum für moderne Kunst im Packhof. Dann gibt es eine Vernissage zwischen Berg und Tiefental, Tandelranda, in der Galerie B. Wer ist das? Tandelrandas Arbeitsaufenthalt basiert auf der vergleichbaren Studie über ethnische und deutsche Folklore, Kolonialgeschichte und kollektive individuelle Psychologie. Der Künstler interessiert sich dafür, wie kollektive Identität uns beeinflusst und wie wir dazu stehen. 27.04. bis 25.05. geht die und die Vernissage ist dann, wie gesagt, am 21. Tischtennis in die Lenné-Passagen, Donnerstag, den 21. Mai um 18.30 Uhr. Ja, warum auch nicht? Hoi!

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0: russisches Roulette.
1: Hi. Kennen wir aus Deutschland, in der Politik, zurückgetreten, Lobbyistin und von da aus wieder parallel Ministerin geworden. Aber wir haben es so gewollt oder viele haben es so gewollt. Wir kommen nach Frankfurt-Oder zurück. Sex, Liebe und Respekt in Love. Wie Bodies, ein Zeichenkurs. Das Ganze am Freitag, den 22. Mai um 17 Uhr im Brandenburgischen Landesmuseum für moderne Kunst am Packhof. Ströme der Zeit. Auch das im Brandenburgischen Landesmuseum für moderne Kunst am Packhof ab 17 Uhr. Wer macht das Licht aus? Geschichten aus Moldawien. Ein Treffen mit Miroslav Szymanski im Club Provincia um 19 Uhr am Freitag, den 22. Mai. Best of Poetry Slam heißt es dann wieder um 19.30 Uhr im Kleistforum. Freitag, der 22. Mai. Stolz und Eigensinn heißt der Film im kleinen Kino. Der ist dann ein einfühlsames Porträt über Frauen aus einem Land, das es nicht mehr gibt, die sich ihren Stolz und ihren Eigensinn bis heute bewahrt haben. 8 € kostet der Eintritt. Ein Jubiläumskonzert in der St. Gertrud-Kirche am Freitag um 19.30 Uhr. Hermann Nering and Friends heißt das Ganze. Percussions, Improvisation und Rhythmus. Eintritt ist frei. Wer gerne möchte, oder Pokallauf am Samstag 9 Uhr im Stadion der Freundschaft, ist der 73. Eine öffentliche Stadtführung gibt es auch wieder am 23. Mai um 11 Uhr. Da ist der Treffpunkt deutsch-polnische Touristeninformation. Im Planetarium heißt es wieder der kleine Major Tom am Samstag um 14.30 Uhr. Wir reden vom 23. Mai. Und liebe Sex

Immer ist es am Samstag um 16 Uhr dann Dido und Dodo auf Weltraumreise. Um 18 Uhr Expedition im Sonnensystem und auf Space Tour gibt es dann um 19.30 Uhr im Planetarium. Dann gibt es Tanzen am See, 23. Mai um 19 Uhr am Helenesee. Da könnt ihr dann wieder jemanden reich machen. Wir feiern gemeinsam den perfekten Start ins Open Air Sommer am Helenesee. Wir haben diesmal DJ Nema und Pascha eingeladen, die ein echtes Beach-Feeling sorgen und die Pfingstnacht zum Erlebnis machen. 10 Euro ist der Eintritt. Klavierabend mit Dr. Pop. Mitsingen ist erwünscht im Kleistforum am Samstag, den 23. Mai um 19.30 Uhr. Die Sonntagsmatinee am 24. Mai um 11 Uhr im Rathaus Frankfurt. Oder dann haben wir Premiere. Hüttenberg heißt das. Am 24. Mai, 11 Uhr, August-Bebel-Straße, Eisenbahntheater über die Stahlindustrie. Das Erz kam per Eisenbahn aus der kasachischen Steppe, die Kohle aus Polen, auf den Kränen, Lokomotiven und am Hochofen arbeitend auf Frauen, die für die Stahlindustrie der DDR unentbehrlich waren. Das Ganze, wie gesagt, das letzte Kleinod, ist eine Produktion immer mit dem Theater, mit dem Kleistforum, Erwachsenenzahlen 30. Ermäßigt gibt es 15 Euro. Hüttenberg, 24. Mai, 11 Uhr in der August-Bebel-Straße vorne. Ja, und dann gucken wir mal, ob wir noch was Interessantes finden hier für euch. Stadtführung Rheinland-Marienkirche und St. Gertraud-Kirche am 24. Mai, 11 Uhr. Treffpunkt deutsch-polnische Touristeninformation. Und dann, wer gerne möchte, Heimspiel der Jugend A. SG East Eagles gegen die Berliner Bears am Frischleschplatz um 15 Uhr. Und auch Liebe, Sex und Respekt gibt es. Das Ganze dann am Sonntag im Forst, in Drug Rape und deinem Gesicht Experimentierfeld. Alles, was du willst. Das Ganze. Und ab 20 Uhr gibt es dann Karaoke für alle, die möchten. Also ein schöner Abend. Thomas Strauch im Solo hatten wir auch lange nicht. Den gibt es dann in der Kulturmanufaktur um 17 Uhr am Sonntag. Und das Hüttenberg um 19 Uhr nochmal in der August-Bebel-Straße. Und das wird es dann wohl täglich geben. Und wir kommen langsam zum Ende der Veranstaltung heute und machen wieder mal unser klassisches Ende.

Nein, dieses Lied geben wir nicht raus, auch wenn es noch manche so viele fragen. Es ist unser eigenes Polit. Ich bedanke mich fürs Zuhören. Hier war wie immer Urbi et Orbi, das Städtemagazin für Frankfurt oder Swubice oder kurz Wupfurt und den Rest der Welt. Bis demnächst in diesem Theater, sage ich mal.

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1: Hallo und herzlich willkommen zu einer neuen Ausgabe von Abendschule. Hinter dem Mikro, wie immer für euch, Ulrike Woschny. Heute geht es hier bei Abendschule um Flüssiges. Also zum Beispiel um einen Aggregatzustand, den Wasserstand in der Elbe und anderswo, die Nutzung der Dresdner Bäder, einen flüssigen Brennstoff und ums Flüssigsein. Und natürlich geht es auch musikalisch um Flüssiges. Flüssiges kann den Durst stillen. Deshalb hier als erstes Fountain von Alan Cohen zusammen mit dem Stüber Orchester. Mit dem war sie letztes Jahr auch auf Tour im April und Oktober. Stüber ist die Abkürzung für Stützerbach. Das liegt in Thüringen. Das Orchester arbeitet ehrenamtlich und ist ursprünglich als Landesjugendspaßorchester gegründet worden.

Es gibt ja verschiedene Aggregatzustände. Die meisten kennen die gebräuchlichen, also gasförmig, flüssig und fest. Flüssigkeiten können ihre Aggregatzustände natürlich auch wechseln. Sie können verdampfen, also gasförmig werden, oder sie können fest werden. Das nennt man Erstarren. Feste Stoffe können schmelzen und dabei flüssig werden. Gase können kondensieren und dabei ebenfalls in den flüssigen Zustand übergehen. Der Grund für die Änderung des Aggregatzustands liegt zum Beispiel an der Änderung der Temperatur oder des Drucks. Diese Verben schmelzen, kondensieren, verdampfen und erstarren, die habt ihr sicher schon mal gehört. Aber wisst ihr auch, was sublimieren bedeutet? In der Physik ist das der Prozess, bei dem ein Stoff direkt vom festen in den gasförmigen Zustand übergeht. Zum Beispiel Trockeneis. Trockeneis ist festes CO2. Ihr kennt bestimmt diese spektakulären Effekte, wenn wie magisch aus einem Behältnis scheinbar Rauch quillt, ohne dass es ein Feuer gibt. Ja, ist ja auch kein Rauch, sondern der kondensierte Wasserdampf aus der Luft, der sich an dem sehr kalten CO2 niederschlägt, also an dem sublimierten Trockeneis, das jetzt Gas ist. Abracadabra. Genauso spannend wie eine Guzheng, eine Wölbrettzither aus China. Die könnt ihr im nächsten Lied hören. Es ist von Mindy Meng Wang und Tim Schiel, Body of Water.

Flüssig ist jedoch hier mehr als nur ein Aggregatzustand. Das Wort bedeutet auch mühelos oder ohne Stocken. Denkt mal nur an flüssige Sprache oder flüssigen Verkehr. Und man kann auch flüssig sein. Aber was zur Hölle machen Flüssigkeiten im Portemonnaie? Das kommt vom Wort liquide und hat mit der Handelssprache zu tun. Der Begriff findet sich schon vor über 400 Jahren im Lateinischen bzw. Italienischen. Liquidare bedeutet klarlegen oder ins Reine bringen, sprich Schulden löschen, Zahlungsverpflichtungen erfüllen und das Rechnungsbuch wieder sauber machen. Liquide sein, das bedeutet heutzutage genug Geld auf dem Konto oder im Portemonnaie zu haben. Und liquid bedeutet eben auch im wahrsten Sinne flüssig sein. Flüssig auf eine andere Art ist Aquatofana. Aquatofana empfindet sich als feministische Kunstfigur. Du bringst mich in keine Form, ich bleibe flüssig, singt sie. Aquatofana ist übrigens ursprünglich eine tödliche Giftmischung, die 1632 oder 33 das erste Mal in Italien erwähnt wurde. Sie ist geruchlos, farblos und geschmacklos und diese Mischung ist auch bekannt als Thronfolgepulver. Es ist ein langsames Gift und wurde auch zum Ehegattenmord benutzt.

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0: Manche Leute sind aber eben nicht flüssig heutzutage. Ihnen fehlt Geld. Immer wieder gibt es Meldungen der Tafeln, dass sie dem Ansturm bedürftiger Menschen nicht gewachsen sind. Das Bürgergeld sieht 174,19 Euro für eine erwachsene Person für Essen, Getränke und Tabak vor. Das sind pro Tag rund 5,80 Euro. Das Bürgergeld ist zwar zum 1. Januar 2023 angehoben worden um ungefähr 10%. Die Inflationsrate für Lebensmittel lag allerdings zeitweise bei 20% in diesem Jahr. Im Moment ist sie bei 9% und damit nach wie vor deutlich über der allgemeinen Teuerungsrate, die von der Europäischen Zentralbank benannt wird, trotz gesunkener Rohstoffpreise. Dafür gibt es ein neues Wort, die sogenannte Gierflation. Das IFO-Institut schreibt bereits im Dezember 2022, gestiegene Preise für Energie und Vorleistungen allein erklären nicht das Ausmaß der Inflation in Deutschland. Die Gewinnaufschläge der Unternehmen sind zweitgrößter Inflationstreiber. Und im Buch Marktbeherrschung im Lebensmitteleinzelhandel von Rainer Lademann und Mitja Kletzka heißt es zu den vier Unternehmensgruppen Edeka, Rewe, Schwarz und Aldi. Die vier Konzerne kontrollieren mehr als 85% des Umsatzes des deutschen Lebensmittelhandels. Diese marktbeherrschende Stellung nutzt der Handel, um die Preise oben zu halten. Bei der Gierflation handelt es sich um einen sogenannten Mitnahmeeffekt. Die Konzerne geben nicht nur ihre Mehrkosten an die KundInnen weiter, sondern nutzen die Gelegenheit, um zusätzlich die Preise anzuheben. Ja, weiter mit Musik. Remy und Pablo können es sich immerhin leisten, einen Mate-Tee zu trinken oder einen Kaffee.
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Die Erde ist der einzige bekannte Planet im Sonnensystem, auf dem es flüssiges Wasser gibt. Wahrscheinlich haben wir das Kometen zu verdanken, die in die junge Erde einschlugen. Das Eis dieser Kometen schmolz und verdampfte sogar. So war das auch bei anderen Planeten. Aber nur auf der Erde blieb das Verdampfte erst in der Atmosphäre und kam dann als Niederschlag wieder auf die Erde. Zwei Dinge waren dafür Bedingung. Die Erde hatte genug Masse, um damit eine Atmosphäre halten zu können. Und sie befand sich in einem perfekten Abstand zur Sonne. Auf der Venus zum Beispiel ist das Eis Richtung All verdampft. Und auf dem Mars ist es im wahrsten Sinne eisig. Das Wasser wird als Eis unter der Oberfläche vermutet. Und so könnte es auch auf dem Jupitermond Europa sein. Auf der Seite planet-schule.de habe ich folgende Informationen gefunden. Die Erdoberfläche ist zum Großteil von Wasser bedeckt. Aber gemessen am Erdumfang sind die Meere nur eine dünne Schicht. Und wenn man sich dann vorstellt, dass die Erde ein Basketball wäre, dann könnte man das gesamte Wasser der Erde in einen Tischtennisball füllen. Und das gesamte Trinkwasser passt in ein kleines Maiskorn. Ich hatte mal so ein Buch, das hieß Caroline im Wassertropfen. Das Mädchen Caroline hatte da ein Zaubermittel und hat mit einer Tauchkapsel einen Wassertropfen bereist und Pantoffeltierchen und anderes getroffen. Moving Through Water heißt deshalb der nächste Song von Martha und Tricky. Tricky hat sein 14. Studioalbum veröffentlicht. Es wird wesentlich beeinflusst von der Stimme von Martha Slakowska.

Hier war als zweites Lied sehr minimalistisch die Autodidaktin Ronja aus Österreich unterwegs. Sie ist gesegelt. Nicht um Segelboote, sondern um ganz andere Boote geht es in meinem nächsten Beitrag. Sie sind 300 Meter lang, 43 Meter breit und 50 Meter hoch. Und sie transportieren Flüssiggas. Deutschland baut an 5 Standorten Terminals mit einer Kapazität von mindestens 4,5 Milliarden Kubikmetern. 8 schwimmende und 3 feste. Das Deutsche Institut für Wirtschaftsforschung erklärte den Bau fester LNG-Häfen an Nord- und Ostsee für unnötig. Es gibt bereits Lubminen und jetzt soll nun doch Mukran ausgebaut werden. Ganz stolz im sogenannten Deutschland-Tempo. Das bedeutet, Umweltschutz und Einbindung der Öffentlichkeit sind auf ein Minimum beschränkt, Klimaverpflichtungen sind außer Acht gelassen. Kein Grund, stolz zu sein auf das LNG-Beschleunigungsgesetz. Dabei hat Robert Habeck selbst eine Studie in Auftrag gegeben. Ergebnis? Das Energiewirtschaftliche Institut EWI sieht in der deutschen LNG-Ausbauplanung einen Widerspruch zu den Klimazielen. Wenn sich Deutschland an das Pariser Abkommen hält, dürften die Terminals 2030 nur noch zu 1/5 ausgelastet werden. Das ist deutlich mehr Infrastruktur als eigentlich nötig. Und nebenbei, die Kosten für die Anschaffung und den Unterhalt aller schwimmenden Terminals sind in diesem Jahr von 3,5 auf 6,5 Milliarden Euro geklettert, aufgrund der sich dynamisch entwickelnden Situation. Wie war das mit der Gierflation? Ja, die gibt es auch im Baugewerbe. Falls noch im Frühling für die 50 Kilometer Leitung gebaggert wird, die das Terminal in Mukran mit Lubmin verbindet, dann wird es trübe im Greifswalder Bodden. Und dann wird es schwierig für die Heringsschwärme, für die dieses Gewässer ein wichtiger Laichplatz ist. Ja, da wäre es gut, in diesem Moment ein schlauer Fisch zu sein. Buntspecht aus dem Album, diesen Titel einfach mal auf der Zunge zergehen lassen, an das Gestern, das nie morgen wurden durfte. Ich warte.

Ja, nicht nur Fische schwimmen. Ich mache das auch sehr gerne. Wisst ihr noch, dass man 2021 nicht einfach so in ein Freibad, geschweige denn ein Hallenbad gehen konnte? Ich mache ja seit kurzem zu meinen Postkarten Hörbeiträge. Die findet man auf meiner Seite ulrike-woschny.com. Der aktuelle Beitrag heißt Freibad. Heute möchte ich euch meine nächste Postkarte vorstellen. Sie heißt Freibad und ist von 2021. Angezogen liege ich dort in einer Badewanne, die mitten auf einer Straße steht. Zu dieser Zeit waren die Schwimmbäder mal wieder geschlossen. Hoffnung gab es in Bezug auf die Freibäder, aber wir erinnern uns bitte an Schlagworte wie Inzidenz, Corona-Test oder Kontaktnachverfolgung. Ich bin an einem See aufgewachsen und eine begeisterte Schwimmerin. Vor einigen Jahren habe ich sogar einen Schwimmkurs im Geibeltbad Pirna besucht, um Brustkraulen zu lernen. Darüber bin ich immer noch froh, denn es ist eine Schwimmart, die sehr gut für die gesamte Wirbelsäule ist und bei der man komplett ins Wasser abtauchen kann, mit sich selbst und seinen Gedanken. Allerdings kraule ich nur gern im Schwimmbad. In trüben Naturgewässern mag ich das nicht so. Deshalb hatte es mich auch ziemlich getroffen, als die Schwimmbäder wegen Corona geschlossen waren. Ziemlich bald habe ich mir einen Neoprenanzug für Schwimmer zugelegt und war glücklich, ins eiskalte Massenei-Freibad eintauchen zu dürfen. Aber auch in den nächsten Corona-Wintern kam es zu Einschränkungen. Man musste sich auf die wenigen Plätze anmelden und so weiter, um schwimmen zu dürfen. Danach marschierte Russland in die Ukraine ein und auch wenn wir immer noch Uran von Rosatom beziehen, Gas aus Russland war auf einmal pfui und die Schwimmbäder mussten ihre Temperaturen drosseln. Im Schnitt um 2 Grad auf 26 Grad im Schwimmerbecken. 26 Grad sind immer noch möglich, aber nicht sehr schön. Auch Schwimmvereine meldeten an, dass die Verletzungsgefahr steige, wenn es für die Muskeln zu kalt wird. Ich selber kann das bestätigen. Bei zu kaltem Wasser bekomme ich Krämpfe in der Wade, wenn ich länger als eine halbe Stunde schwimme. In beiden Fällen waren Schwimmbäder als unwesentliche bzw. nicht systemrelevante Einrichtungen von Schließungen bedroht. Man hat das Gefühl, bei dieser nicht vorhandenen Relevanz bleibt es. Bis Ende Juli hätte das Dresdner Rathaus ein neues Bäderkonzept vorlegen müssen. Jetzt, Anfang September 2023, ist es immer noch nicht da. Worum geht's dort? Klotsche braucht dringend einen Schwimmhallenneubau. Die alte Schwimmhalle ist schon viele, viele, wirklich viele Jahre lang marode. Dort findet Schwimmunterricht für mindestens 5 Grundschulen des Dresdner Nordens statt. Wohin sollen sie ausweichen, wenn die Schwimmhalle gesperrt werden sollte, weil es eine behördliche Sperrung gibt? Die anderen Schwimmhallen sind gut ausgelastet. Auch zu einem anderen Schwimmbad gibt es keine erfreulichen Nachrichten. Die Stadt hat das Sachsenbad Pieschen trotz des jahrelangen Engagements einer Bürgerinitiative an einen Investor verkauft. Das Versprechen der Stadt, mit diesem Geld eine neue Halle in der Nähe zu bauen. Passiert bisher nichts. Das Sachsenbad ist mittlerweile zwar notgesichert, aber in Teilen einsturzgefährdet. Deshalb musste auch die Öffnung zum Tag des Denkmals abgesagt werden. Das Sachsenbad soll ein Bürokomplex mit Sauna und Yoga-Studio werden. Der Bauantrag wird wohl erst Mitte des nächsten Jahres eingereicht werden. Probleme gibt es auch beim Elber Mare. Noch ist nicht klar, ob der alte Betreiber den Betrieb ab 2025 weiterführt, denn der Mietvertrag muss neu verhandelt werden. Tja, was bleibt uns? Uns auf die nächste Freibadsaison freuen? Ja, vom Prinzip ja. Allerdings gibt es in Dresden schon mal eine Badestelle weniger. Das Gesundheitsamt hat die Betriebserlaubnis für das Luftbad Dölschen nicht verlängert. Immerhin soll es saniert werden, mit Fördergeldern. Aber egal wie das Wetter im September wird, die Dresdner Bäder GmbH wird wohl größtenteils an ihren starren Öffnungszeiten festhalten. Also trotz Hitze im Spätsommer schließen, weil es eben so geplant war. Aber was bleibt der GmbH auch anderes übrig? Die Schulen brauchen die Schwimmhallen für den Unterricht, das Personal ist chronisch unterbesetzt, beides parallel laufen lassen funktioniert nicht, wenn es eben immer nur um Zahlen und Kosten geht. Schon vor Corona gab es 2017 eine Forsa-Erhebung, nach der rund 60% der deutschen GrundschülerInnen Nichtschwimmer oder schlechte SchwimmerInnen sind. Fast ein Viertel der deutschen Grundschulen konnten keinen Unterricht anbieten, weil es keine Bäder gab, in die sie gehen konnten. Dresden muss aufpassen, dass es nicht bald mitverantwortlich für die Verschlechterung dieser Statistik ist.

Ach, übrigens, das Wasser in den Schwimmbädern hat wieder ungefähr 27 bis 28 Grad Celsius. Und mittlerweile gab es eine Entscheidung für den Ort des Ersatzneubaus Sachsenbad. Aber nicht alle sind glücklich damit, denn es muss ein Sportplatz verlegt werden und ein Vereinsheim und eine 400-Meter-Bahn. Betroffen zwei Fußballvereine, die nicht in die Planung einbezogen wurden. Die zweitplatzierte Alternative wäre der Neubau auf einem Areal, auf dem sich im Moment Tennisplätze befinden. Die könnten theoretisch einen neuen Platz auf dem Schwimmhallendach finden und der Fußballplatz könnte bleiben. Entscheiden wird der Stadtrat dazu am 7. Dezember.

Nach 14 Jahren endlich wieder ein neues Studioalbum von Peter Fox. Nach Stadtaffe jetzt Love Songs. Es gibt keinen Regen in Dubai. Ja, in Deutschland gibt es an einigen Orten auch nicht genug Regen. Oder es gibt zunehmend Starkregen, für dessen Aufnahme unsere Kulturlandschaft nicht mehr gemacht ist. Und dann gibt es noch den Einfluss von Industriezweigen auf das Vorhandensein bzw. die Abwesenheit von Wasser. Sachsens Umweltministerium arbeitet an einem Grundwassermonitoring für Sachsen und hat sich zum nächsten Thema noch nicht geäußert. Denn das Bundesumweltamt hat einen Studienauftrag gegeben. Was passiert, wenn der Braunkohleabbau in der Lausitz aufhört? Ja, was passiert? Dann muss kein Wasser mehr abgepumpt werden, das in die Spree fließt. Und die Spree wiederum fließt bekanntlich durch Berlin. Aus den Gewässern in Berlin sichert die Hauptstadt ihren Trinkwasserbedarf. In Berlin-Brandenburg sollen nicht nur die BewohnerInnen versorgt werden, sondern im Zuge der Umstrukturierung auch neue Industrien angesiedelt werden. Ich sag nur Tesla. Berlin wird ein Wasserproblem bekommen. Darin sind sich alle einig. Keine Einigkeit besteht darin, wie man das lösen könnte. Im Sommer schlug das Bundesumweltamt als Favorit seiner Untersuchungen vor, das Wasser könnte aus der Elbe kommen. 3000 Liter Elbwasser pro Sekunde könnten in Prossen bei Bad Schandau abgezweigt werden. Diese sollen durch einen 40 Kilometer langen Tunnel, eine Röhre, bis in die Talsperre Bautzen und damit in die Spree eingespeist werden, quer durch den Nationalpark. Nicht nur deswegen regt sich Widerstand. Auswirkungen auf die Elbdampferschifffahrt, auf die Konzentration von Schadstoffen in der Elbe oder auf die Wasserversorgung von Städten unterhalb der Sächsischen Schweiz sind noch nicht ausreichend geklärt, heißt es von KritikerInnen dieses Projekts. Ja, was wünschen wir uns? Ausreichend Regen. Ja, ist zwar Winter, aber hier kommt mal Sommerregen von George Junior.

Mörder. Gleich geht es um ganz viel Flüssigkeit, nämlich Salzwasser in Form eines Ozeans. Von der Berliner Künstlerin Pano hören wir aus dem gleichnamigen Album das Lied Oceans. Davor gibt es noch ein anderes Geräusch. Habt ihr schon mal von einer Meeresorgel gehört? In der Stadt Zadar in Kroatien gibt es eine Meeresorgel unter der Kaimauer. Die Wellen bestimmen den Rhythmus und die Melodie des Instruments. Geschickt hat mir das Christian Köpke. Der vielseitige Gitarrist spielt dieses Jahr wieder ein skandinavisches Weihnachtskonzert, dieses Mal mit Sophia Thalwig und Stefan Johansson. Die nächsten 4 Tage gibt es Konzerte in Großenhain, Reichenbach, Bad Elster und Wesenstein. Tickets unter christianköpke.de. Köpke mit Y. Also erst Meeresorgel, dann Oceans von Pano.

Ui, die Zeit rennt. Ich wollte eigentlich noch ausführlicher auf das Flusswasserwerk in Dresden eingehen. Das soll 320 Millionen Euro kosten. Nötig ist es wegen des Wasserhungers der Chipindustrie. Bosch und Infineon sind schon da. Etwas unklar ist die Ansiedlung von TSMC aus Taiwan. Stichwort Schuldenbremse. Die Sachsenenergie geht davon aus, dass die Halbleiterindustrie 2030 die Hälfte des gesamten aufbereiteten Wassers benötigen wird. Deshalb sollen Trink- und Industriewasser entkoppelt werden. Pikant an der Sache, Obi Hilbert will dafür Gelder aus dem Topf sichere Energieversorgung nehmen, der eigentlich für Projekte des Klimaschutzes gedacht ist. Mehr darüber wahrscheinlich nächstes Mal, denn das war's schon fast wieder mit Abendschule. Heute ging es um Flüssiges. Ich habe mir wie immer Mühe gegeben, flüssig zu sprechen und jetzt habe ich eine ganz trockene Kehle. Kann mir jemand das Wasser reichen? Nee, oh, der war schlecht. Na dann, ich sag winke, winke, hier war Ulrike Woschny. Bis zum nächsten Mal. Bleibt schön neugierig.

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